0: Der Bahn flog heftig gegen die Tür des Zuges, der mit 120 Stundenkilometern unterwegs war. Die Tür wurde offenbar aus der Verankerung gerissen und der Mann stürzte hinaus. Sein Zustand soll nach wie vor kritisch sein. Ermittelt wird jetzt nicht nur, was bei der Prügelei geschah, sondern auch, warum sich die Tür öffnete und ob dabei ein Sicherheitsmangel vorlag.
1: Aus Sicht von CDU-Chef Merz ist der Rücktritt von Unionsfraktionschef Spahn richtig und unvermeidlich gewesen. Glaubwürdigkeit sei in der Politik das höchste Gut, so Merz. Spahn hat seinen Rücktritt angekündigt, nachdem er auch parteiintern unter Druck geraten war, weil er die Hilfe einer Leihmutter in den USA in Anspruch genommen hat. Die Nachfolge für Spahn will Merz noch in diesem Monat regeln. Große Unternehmen in der Europäischen Union dürfen unverkaufte Kleidung und Schuhe künftig nicht mehr einfach vernichten. Eine entsprechende EU-Vorschrift gilt ab heute und soll dafür sorgen, dass betroffene Firmen ihre Ware etwa erneut verkaufen oder spenden, anstatt sie wegzuschmeißen. Bisher gilt die Entsorgung teils günstiger, als Produkte zu lagern, aufzuarbeiten oder wieder zum Verkauf anzubieten.
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1: Ich bin Oliver Urbanke. Bei der Fußball-WM hat England das Spiel um Platz 3 gewonnen. In einer Partie mit insgesamt 10 Toren setzte sich das Team von Thomas Tuchel gegen Frankreich mit 6:4 durch. Für Frankreich traf Mbappé doppelt und steht jetzt mit 10 Turniertoren allein an der Spitze der Torjägerliste vor Messi. Heute Abend spielen dann Spanien und Argentinien in New Jersey um den WM-Titel. CDU-Chef und Bundeskanzler Merz will noch im Juli die Nachfolge von Jens Spahn als Fraktionsvorsitzenden der Union im Bundestag klären. CSU-Fraktionschef Hoffmann übernimmt das Amt vorübergehend, bis eine Nachfolge feststeht. Spahn war in die Kritik geraten, weil er und sein Mann Eltern mit Hilfe einer Leihmutter in den USA geworden waren. Eine Leihmutterschaft in Deutschland ist verboten. Die CDU spricht sich gegen eine Legalisierung aus. Laut Bundesinnenminister Dobrindt ist in Deutschland jederzeit mit dem Risiko von Anschlägen zu rechnen. Er stuft die Bedrohungslage darum jetzt als hoch ein. Anschlagspläne gegen Deutschland seien klar erkennbar, sagte er der Welt am Sonntag. Der Nachrichtendienst soll deswegen in bestimmten Situationen mehr Befugnisse bekommen und unabhängig von der Polizei eingreifen dürfen. Seit Anfang der Woche brennt es im Müritz-Nationalpark in Mecklenburg-Vorpommern. Das Feuer ist inzwischen eingekesselt worden, heißt es vom zuständigen Landratsamt. Demnach wurden sogenannte Wasserriegel aufgestellt. Die bewässern den Boden und die Bäume auf der Waldfläche, die bisher nicht brennt. Das soll verhindern, dass sich das Feuer weiter ausbreiten kann. Es hatte zuletzt eine Fläche von knapp 400 Hektar erreicht.
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1: Ich bin Oliver Urbanke. Kylian Mbappé ist neuer WM-Rekordtorschütze. Mindestens bis heute Abend. Im Spiel um Platz 3 gegen England traf Frankreichs Kapitän doppelt und steht damit bei 22 WM-Toren, womit er Lionel Messi überholt hat. Der hatte zuvor den bisherigen Rekord von Miroslav Klose eingestellt. Trotz der Rekordtreffer verlor Frankreich das Spiel gegen England mit 4:6. Heute Abend kann sich Messi den Rekord zurückholen. Im WM-Finale spielt er mit Argentinien gegen Spanien. Große Unternehmen in der Europäischen Union dürfen unverkaufte Kleidung und Schuhe künftig nicht mehr einfach vernichten. Eine entsprechende EU-Vorschrift gilt ab heute. Dieter Ebeling berichtet.
2: Künftig müssen die Firmen ihre unverkaufte Kleidung entweder spenden und verschenken oder aber sie günstiger verkaufen. Nur wenn das alles nicht funktioniert, dürfen die Textilien vernichtet werden. Der Handelsverband Deutschland sieht darin neue Chancen für Verbraucher. Es könnte mehr reduzierte Ware über Outlets oder Secondhand-Kanäle geben.
1: Bundeswirtschaftsministerin Reiche will bei der Solarförderung kürzen. Kritik gibt's aus der Branche. Die Pläne seien aus der Zeit gefallen und zehntausende Jobs würden dadurch gefährdet, heißt es vom Bundesverband Solarwirtschaft. Für Strom aus kleineren Solaranlagen, die ab 2027 errichtet werden, soll es Reiche zufolge nur noch 3 Jahre lang eine garantierte Vergütung geben. Kann der Koffer noch kostenlos als Handgepäck mit an Bord oder ist er schon zu groß? Aus Sicht der Verbraucherzentralen sind die Regeln der Fluggesellschaften hierzu unübersichtlich. Deswegen brauche es dringend Klarheit, was Airlines ohne Mehrkosten mitnehmen. Laut EU-Recht müssten Fluggesellschaften zwar angemessenes Handgepäck kostenlos transportieren, was angemessen ist, lege aber jede Airline für sich selbst fest.
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1: Ich bin Oliver Urbanke. Guten Morgen. Mit einem Torfestival haben sich England und Frankreich aus der Fußballweltmeisterschaft verabschiedet. 6:4 setzten sich die Engländer im Spiel um Platz 3 am Ende durch. Dabei gab es unter anderem einen Dreierpack von Bukayo Saka und 2 Treffer von Mbappé. Der Franzose ist damit, zumindest bis zum Finale zwischen Spanien und Argentinien, neuer WM-Rekordtorschütze mit insgesamt 22 Treffern. Die gesetzlichen Krankenkassen sehen mit dem beschlossenen Sparpaket der schwarz-roten Koalition eine nötige Stabilisierung erreicht, aber keinen Spielraum für mögliche Abschwächungen der Maßnahmen. Das Sparpaket habe eine Grundlage geschaffen, um die Kassenbeiträge in den kommenden 2 Jahren stabil zu halten, sagt Kassenchef Blatt. Die Maßnahmen sollen ab kommendem Jahr Milliardenbeiträge einsparen. Große Unternehmen in der Europäischen Union dürfen unverkaufte Kleidung und Schuhe künftig nicht mehr einfach vernichten. Eine entsprechende EU-Vorschrift gilt ab heute und soll dafür sorgen, dass betroffene Firmen ihre Ware etwa erneut verkaufen oder spenden, anstatt sie wegzuschmeißen. Bisher gilt die Entsorgung teils günstiger, als Produkte zu lagern, aufzuarbeiten oder wieder zum Verkauf anzubieten. Maskenaffäre, eine geplatzte Richterinnenwahl und Geheimtreffen. Jens Spahn hat in der Vergangenheit viele kritische Situationen politisch überstanden. Jetzt stolpert er über eine private Entscheidung mit einer Leihmutterschaft in den USA. Für Bundeskanzler Merz bietet der Rücktritt von Spahn neue Möglichkeiten. Mehr dazu von Ronny Tuchau.
2: Durch Spahns Rücktritt hat Kanzler Merz das Problem, vielleicht aber auch die Chance für einen personellen Umbau. Denn ein Kandidat für Spahns Nachfolge wäre Kanzleramtschef Thorsten Frey, der als Merz loyal gilt, viel Erfahrung hat mit Parlament und Fraktionen, im Kanzleramt aber eher als fehlbesetzt gilt.
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1: Ich bin Justin Hamm, guten Morgen. Bei der Fußball-WM hat England das Spiel um Platz 3 gewonnen. In einer Partie mit insgesamt 10 Toren setzte sich das Team von Trainer Thomas Tuchel gegen Frankreich mit 6:4 durch. Für Frankreich traf Mbappé doppelt und steht mit 10 Turniertoren allein an der Spitze der Torjägerliste vor Messi. Der kann noch nachziehen. Heute Abend spielen Spanien und Argentinien in New Jersey um den WM-Titel. Mit Blick auf die in diesem Jahr noch anstehenden Wahlen hält der ehemalige Bundestagsabgeordnete Bosbach den Rücktritt von Unionsfraktionschef Spahn für wichtig und richtig.
2: Die gesamten Wahlkämpfe, die drei, die noch in diesem Jahr vor uns sind, wären ja belastet worden von dieser Debatte. Und es ist auch gut, dass Jens Spahn aus freien Stücken vor der Präsidiumssitzung am Montag sein Amt niedergelegt hat.
1: So Bosbach im ZDF. Ein Nachfolger von Spahn soll noch im Juli gefunden werden. Gute Nachrichten fürs Handwerk in Deutschland. Entgegen dem allgemeinen Trend in der Wirtschaft steigen im Handwerk die Ausbildungszahlen. Handwerkspräsident Dittrich sprach von einem Lichtblick in einer insgesamt schwierigen Lage. Im ersten Halbjahr dieses Jahr seien bereits knapp 68.000 neue Ausbildungsverträge eingetragen, knapp 5% mehr als im gleichen Vorjahreszeitraum. Stabile Beiträge in den kommenden 2 Jahren. Damit rechnen die Krankenkassen durch das vom Bundestag und Bundesrat beschlossene Sparpaket. Kassenchef Blatt spricht von einer nötigen Stabilisierung. Spielraum, um die geplanten Maßnahmen wie die Kürzung von Zahnarztleistungen abzuschwächen, gebe es laut ihm aber derzeit nicht. Das Sparpaket soll ab kommendem Jahr knapp 19 Milliarden Euro einsparen.
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1: Ich bin Justin Hamm, guten Morgen. Im kleinen WM-Finale hat es in der Nacht ein echtes Fußballfeuerwerk gegeben. England hat Frankreich in der regulären Spielzeit mit 6:4 besiegt. Für die Engländer um Trainer Thomas Tuchel ist Platz 3 das beste WM-Ergebnis seit 60 Jahren. Trost gab's für Frankreichs Superstar Mbappé. Er liegt nun mit 10 Treffern alleine auf Platz 1 der Torjägerliste. Aber Lionel Messi kann noch nachziehen im großen Finale. Heute zwischen Argentinien und Spanien ab 21 Uhr. Aus der Wirtschaft kommen in den letzten Jahren nicht so viele Good News. Umso wertvoller ist diese. Das Handwerk in Deutschland findet wieder mehr Nachwuchs. Fast 68.000 Ausbildungsverträge wurden im ersten Halbjahr geschlossen. Eine Steigerung von 5%. Sorry, Tassovali berichtet.
2: Dachdecker, Elektroniker oder Anlagenmechaniker werden dringend gebraucht. Und das spricht sich offenbar herum. Handwerkspräsident Dittrich sagt, junge Menschen setzen wieder stärker auf sichere Jobs, gute Verdienstmöglichkeiten und echte Karrierechancen. Trotzdem bleiben noch mehr als 20.000 Ausbildungsplätze im Handwerk unbesetzt.
1: Nach dem Rücktritt von Unionsfraktionschef Spahn will Kanzler Merz die Nachfolge noch vor seinem Urlaub Ende Juli klären. Das geht aus Regierungskreisen hervor. Als heißester Kandidat gilt Kanzleramtschef Frei. Morgen tagt das CDU-Präsidium. Spahn war gestern nach Kritik an seiner Leihmutterschaft zurückgetreten. Die Linksfraktion im Bundestag fordert kostenloses Leitungswasser in Gaststätten und öffentlichen Einrichtungen. Außerdem will sie flächendeckende Trinkbrunnen im öffentlichen Raum. Gleichzeitig lehnt die Fraktion die geplante Zuckersteuer auf Limo und Cola ab. Die sei unsozial. Die Linke will unter anderem ein Verkaufsverbot von Produkten mit hohem Zucker-, Fett- und Salzgehalt an Schulen.
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Guten Morgen und herzlich willkommen zu Gott und die Welt, eurem Kirchenmagazin bei Radio Primavera mit Kerstin Schwitthaler, heute am 19. Juli. Die Armutsgefährdung in Deutschland nimmt zu, das sagt unter anderem das Statistische Bundesamt. Doch Statistik ist das eine, was Armut konkret für den betroffenen Menschen bedeutet, das andere. Am kommenden Samstag will eine Aktion in der Aschaffenburger Marktkirche der Armut sozusagen ein Gesicht geben. Storyteller heißt sie und wir haben nachgefragt, was Besucher da erwartet. Außerdem blicken wir zurück auf das Leben des früheren Würzburger Bischofs und späteren Münchner Kardinals Julius Döpfner. Er hat nächste Woche seinen 50. Todestag und wir haben deswegen Wissenswertes über ihn zusammengetragen. Noch tiefer in die Kirchengeschichte geht es mit einem Blick auf Maria Magdalena, die in der Bibel die erste Zeugin der Auferstehung Jesu ist. Doch lange Zeit sprach man von ihr auch als Besessene und Sünderin. Heute gilt sie in der Kirche als Heilige. Nächste Woche steht ihr Gedenktag im Kalender und wir klären mal, woher die verschiedenen Interpretationen ihrer Person kommen. Ich wünsche euch ab jetzt schon mal einen ganz entspannten Start in diesen Sonntag mit Radio Primavera, Gott und die Welt. Und natürlich obendrauf auch noch wunderbar entspannte Musik. Hier ist Lenny.

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0: Gott und die Welt. Ich wünsche euch einen schönen guten Morgen. In Hausen bei Bad Kissingen wird nächste Woche ein Jubiläum begangen. Denn der bekannteste Sohn des 1500 Einwohnerortes ist am 24. Juli vor genau 50 Jahren gestorben. Julius Kardinal Döpfner. Der Würzburger Bischof Franz Jung kommt deshalb am Sonntag zu Besuch und schaut auch an einem ganz besonderen Ort vorbei, dem Kardinal Döpfner Museum. Primavera Kirchenredakteurin Annalena Ilz hat sich das Museum vorab mal zeigen lassen.
1: Das ist dieser Bischofsstab, der aus Teilen besteht, zusammengesetzt werden kann für Reisen. Ideal, da konnte es zusammengelegt werden.
2: Erklärt der pensionierte Lehrer Hans-Georg Kessler. Der 83-Jährige kümmert sich mit zwei Mitstreitern ehrenamtlich um das Kardinal-Döpfner-Museum im Bad Kissinger Ortsteil Hausen. Der Bischofsstab ist golden und hat viele Ringe. Ein Geschenk von Julius Döpfners Heimatgemeinde. Der war erst sehr verbunden. Auch nach seiner Ernennung zum Kardinal in Berlin kam er nach Hausen. Zu einem großen Empfang. Das war 1958.
1: Er wurde dann in dem Gasthaus da drüben empfangen, ganz groß. Und der Bürgermeister hat damals auch ihn begrüßt. Die waren natürlich alle per Du damals in dieser Zeit und waren auch in etwa gleichaltrig. Und der Bürgermeister hat aber die Form gewahrt und hat ihn dann richtig angesprochen. Ich begrüße Ihre Eminenz und so weiter, wie Sie das gehört. Und da hat aber der Julius Döpfner ihn gleich unterbrochen und gesagt, jetzt hörst du auf, Bürgermeister, ich bin und bleib euer Julius vom Berg.
2: Diese Bezeichnung habe sich damals durchgesetzt.
1: Ja, das ist so der Ausdruck, der von Hausen kommt, Unerkardinal, das ist Unerkardinal.
2: Doch nicht nur Hausen war eine wichtige Station in Döpfners Leben. In der Hausener Kirche ist ein Kunstwerk mit 5 Orten angebracht. Hausen, Würzburg, Berlin, München und Rom. All die Orte, die Döpfner geprägt haben und an denen er gewirkt hat. Trotzdem hat er immer wieder den Weg nach Hausen gefunden.
1: Und bei Gelegenheiten, die sich geboten haben, jetzt wenn Hausen irgendwas Besonderes hatte, zum Beispiel Glockenweihe, Orgelweihe und so weiter, war er natürlich vor Ort, hat sich auch interessiert, was in Hausen abgelaufen ist.
2: Außerdem hat er dort bei seiner Familie Urlaub gemacht. Döpfner ist gerne gewandert. Im Kardinal-Döpfner-Museum steht deshalb auch ein Wanderoutfit. Insgesamt besteht das Museum aus 2 Räumen und einem Flur. Alle Wände sind voll mit Erinnerungsstücken, Auszügen von Predigten und natürlich ganz vielen Fotos. Döpfners Würzburger Amtszeit war kurz nach Ende des Zweiten Weltkriegs, ab 1948. Da war er gerade einmal 35 Jahre alt. Viele Menschen hatten ihr Zuhause verloren, viele Familien waren zerstört. Das hat Döpfner thematisiert.
1: Und dann hat er 3 regionale Katholikentage hier in Unterfranken abgehalten, baut Familie neu. Also nicht nur Wohnung, sondern Familie neu. Und das sind zum Beispiel stellvertretend Schweinfurt hier, da waren ungefähr 20.000 oder 30.000, Aschaffenburg mit 50.000 und Ochsenfurt auch noch mit einer entsprechenden Zahl. Das heißt, die Leute haben gehungert einfach nach jemandem, der ihnen da Hoffnung macht.
2: Einen dieser Katholikentage zeigt das Foto an der Wand. Hans-Georg Kessler kommt ursprünglich gar nicht aus Hausen. Er wurde aber von Döpfner gefirmt. Seine Begeisterung kommt vor allem aus seiner Jugend. Julius Döpfner hat Ende der 1960er Jahre sogar an Schulen polarisiert. Ein Bischof? Etwas, das heute unvorstellbar scheint. Dabei ging es um das 2. Vatikanische Konzil. Ein großer Reformprozess der katholischen Kirche.
1: Es hat da an vielen Ecken und Enden, hat es da wirklich gekracht, richtig, und da waren wir voller Hoffnung natürlich. Und Döpfner war halt einer dieser Hoffnungsträger für uns Jugendliche, sage ich mal. Da haben wir noch gar nicht viel mit der Kirche zu tun gehabt, aber in der Kirche, im Religionsunterricht, gab es halt diese Konfrontationen, wo wir halt anderer Meinung waren. Und dann durch so eine Figur, durch so ein Idol, kann man fast sagen, doch große Hoffnung hatten.
0: In seinen Führungen weist Hans-Georg Kessler auch auf den fehlerhaften Umgang von Döpfner mit dem sexuellen Missbrauch im Erzbistum München-Freising hin. Wer das Museum mal besuchen will, alle Infos dazu gibt es unter badkissingen.bistum-würzburg.de.
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0: Ein Nummer 1-Hit aus dem Jahr 1980. Pink Floyd mit ihrem legendären Video Another Brick in the Wall. Guten Morgen bei Radio Primavera und Gott und die Welt. Unser Kirchenmagazin unterhält euch jeden Sonntag an dieser Stelle mit interessanten Geschichten rund um die Themen Kirche, Glauben und Gott. Sie hatte den wohl übelsten Ruf als Frau in der Bibel. Maria Magdalena, eine der Jüngerinnen Jesu. Über Jahrtausende hinweg galt sie als die Hure in der Geschichte, die das Leben Jesu schildert. Mittlerweile weiß man allerdings, dass sie stattdessen wohl eine ziemlich taffe, heute würde man vielleicht sagen, sowas wie eine selbstständige Unternehmerin war, die unter den ersten Christen sogar als Lehrerin galt. 2016, vor genau 10 Jahren erst, hat Papst Franziskus Maria Magdalena dann extrem aufgewertet, indem er ihren Gedenktag zu einem offiziellen Festtag der katholischen Kirche ernannt hat. Da der jetzt am Mittwoch, den 22. Juli ist, hat sich Primavera-Kirchenredakteurin Regine Krieger die Rolle dieser Frau mal genauer schildern lassen.
1: Maria Magdalena war eine Apostelin. Sie war sicher eine Jüngerin Jesu und ist biblisch an mehreren Stellen bezeugt.
2: Sabine Mehling-Sitter, tätig in der Frauenseelsorge des Bistums Würzburg, über eine der bekanntesten Frauen der Bibel, Maria Magdalena. In allen Evangelien wird von ihr berichtet, dass sie die erste Frau war, die Jesus nachfolgte, oder dass sie Jesus versorgte. Vermutlich war sie vermögend und hatte sich von ihrer Sippe gelöst. Die wichtigste Rolle spielt sie aber rund um die Kreuzigung und Auferweckung Jesu, Pfarrer und Bibelexperte Burkhard Hose.
3: Da heißt nämlich, dass Maria Magdalena mit anderen Frauen beim Kreuz war, bei der Kreuzigung. Die Jünger waren ja geflüchtet schon nach der Angabe der Evangelien, dass sie Zeugin war des Begräbnisses, also wusste, wo das Grab war, und dass sie am Ostermorgen die anderen Frauen zum Grab geführt habe. Und im Johannesevangelium gibt es eine ganz wunderbare Erzählung von ihr, die Begegnung mit dem Auferstandenen am Ostermorgen am Grab, wo sie denkt, er ist der Gärtner, und er spricht sie dann bei ihrem Namen an und dann erkennt sie eben den Auferstandenen.
2: Ihren Ruf als Hure und Sünderin hat Maria Magdalena allerdings völlig zu Unrecht. Die Frau, von der die Bibel erzählt, die Jesus die Füße wusch und mit ihren Haaren trocknete, war nämlich eine ganz andere Sabine Mehling-Sitter.
1: Fatal war, dass im 6. Jahrhundert Papst Gregor der Große die verschiedenen biblischen Frauen, die wir finden in den Evangelien, alle zusammengefasst hat und auf die Maria Magdalena projiziert hat. Und dadurch kommt dieser Irrtum, dass diese Sünderin, diese Prostituierte Maria Magdalena gewesen ist. Also es lässt sich ganz eindeutig feststellen, dass das verschiedene Frauen sind. Aber es war wohl im Sinne der Männer damals zu sagen, also diese Frau, die kann nur eine Hure gewesen sein. Und so hat sich fatalerweise dieses Bild die letzten 1200, 1300 Jahre leider in unserer Westkirche so gehalten.
2: Daraus könnte dann auch die Legende entstanden sein, dass Maria Magdalena und Jesus ein Paar waren. Was ist da denn dran?
1: Ja, gute Frage. Wir waren nicht dabei, ne? Ich habe in einem Kommentar gelesen, dass also das Wort, das dort für Liebe genutzt wird, Maria Magdalena liebte Jesus und Jesus liebte Maria Magdalena, nicht die erotische Beziehung gemeint hätte. Aber das weiß ich nicht. Kann man sich denken, wie man möchte.
2: Maria Magdalena. Mit Sicherheit eine der spannenden, vielseitigen und inspirierenden Figuren der Heiligen Schrift.
3: Was ich persönlich von ihr mitnehme, ist, sie wird erwähnt an den Stellen, an denen andere geflüchtet, abgehauen sind, nämlich unter dem Kreuz, am Grab. Es ist eine Person, die sich dadurch auszeichnet, dass sie bleibt, wenn es schwierig wird. Und das ist ja was, was man auch im eigenen Leben vielleicht auch besonders schätzt, wenn Menschen bleiben.
1: Ich erinnere mich, dass ich in meinem Studium, also dass mir da die Augen aufgegangen sind, als ich da tatsächlich Maria Magdalena kennengelernt habe. Das hat dazu geführt, dass wir unsere erste Tochter auch Magdalena genannt haben. Wirklich angesichts dieser besonderen Bedeutung dieser Frau Maria aus Magdala, die sie also nicht über einen Mann bestimmt hat. Also sie hieß nicht die Frau von oder die Mutter von oder die Tochter von. Das heißt, sie war eine selbstständig lebende Frau. Und das finde ich fantastisch. Und das finde ich auch so ein Ziel von uns Frauen heute immer noch, dass wir unseren Wert selbst klar und deutlich machen.
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0: Die Titelmusik zum Film Fame, gesungen von Irene Cara. Sonntagmorgen hier bei Radio Primavera und da hört ihr immer vor unserem Frühschoppen unser Kirchenmagazin Gott und die Welt. Schönen guten Morgen euch allen. Mehr als 20% der Menschen in Deutschland gelten laut Statistischem Bundesamt als armutsgefährdet. Das ist allerdings erstmal nur eine Zahl und Zahlen berühren einen in der Regel nicht besonders. Anders wird es, wenn diese Zahlen konkret werden, wenn Armut ein Gesicht bekommt. Das ist der Plan bei einer Aktion, die am Samstag, den 25. Juli in der Marktkirche in Aschaffenburg stattfindet. Storyteller, damit Armut ein Gesicht bekommt, ist der Titel, veranstaltet von der Diakonie in Kooperation mit der Caritas, die sich bei diesem Thema ja gut auskennt. Unser Primavera-Kirchenredakteur Burkhard Vogt hat mit zwei der Organisatoren gesprochen und sich gleich mal die Geschichte einer Pfandflaschensammlerin erzählen lassen.
1: Am Anfang hatte ich massive Hemmungen, in einen Mülleimer zu greifen. Aber wenn ich nicht reingreife, dann kriege ich nichts. Da muss man drüber wegschauen. Manche Menschen gucken dann weg. Andere schauen mich mitleidig an. Aber meistens wird man gar nicht gesehen, weil Armut unsichtbar macht.
2: Ein Auszug aus der Geschichte von Nicole, vorgelesen von Sozialarbeiterin Katharina Will. Die arbeitet im Sozialkaufhaus der Diakonie in Aschaffenburg und hat mit ihren Kollegen solche Einblicke in das Leben von bedürftigen Menschen gesammelt. Diese Geschichten wiederum sind jetzt Teil der Aktion Storyteller. Das heißt ja übersetzt Geschichtenerzähler, aber Teller auf Deutsch verstanden macht auch deutlich, dass hier etwas serviert wird. Und zwar wahre Geschichten aus dem Sozialarbeiteralltag.
1: Es geht um Geschichten von Menschen, die uns in den Beratungen begegnen oder in unserem Sozialkaufhaus. Es geht um Menschen, die von verschiedenen Lebenssituationen betroffen sind, ob das Arbeitslosigkeit ist oder alleinerziehende Menschen, Menschen in Armutslagen. Und wir wollen einfach auf diese Menschen aufmerksam machen, auf deren Geschichten sie auch zu Wort kommen lassen.
2: Denn der Blick auf die Armut verändert sich, wenn er plötzlich konkret wird. Will hatte beispielsweise kürzlich eine alleinerziehende Mutter in der Beratung.
1: Sie hat einen kleinen Sohn, 6 Jahre alt, und sie hatte leider kein Geld mehr, um ihm eine Hose zu kaufen. Und irgendwann sagt ihr kleiner Sohn, 6 Jahre, zu ihr: Mama, ich höre einfach auf zu wachsen, und wenn ich aufhöre zu wachsen, müssen wir kein Geld mehr für Hosen ausgeben. Und da kommt dann das Thema Armut auch bei Kindern am Küchentisch an.
2: Am Storyteller-Tag wird in der Marktkirche St. Agatha eine riesige Tafel gedeckt und auf den Tellern werden solche Geschichten serviert. Es gibt auch eine Ausstellung, musikalische Darbietungen und der Assyrische Kulturverein wird dafür sorgen, dass es auch Teller mit etwas zu essen gibt. Es geht um Aufmerksamkeit für die sozialen Herausforderungen in unserem Land. Die Armut nimmt zu, doch in der Regel zeigt sich das für die meisten Bürger nur in anonymen Zahlen. Dem Leiter des Sozialkaufhauses Wolfgang Große ist bei diesem Thema aber wichtig.
3: Bei allen diesen sozialen Herausforderungen geht es um Menschen und um ihre Geschichten. Armut hat viele Geschichten und bei Geschichten ist wichtig, dass sie erzählt werden und dass man sie hört und dass man erfährt, bei allem geht es um einzelne Menschen und deshalb sind diese Geschichten von diesen Menschen so wichtig.
2: Für ihn ist auf die Tränendrüse drücken aber nicht die Lösung. Sein Ansatz bei den Storytellern:
3: Wir wollen erzählen, dass Not mitten unter uns passiert, dass es immer einzelne Geschichten sind, aber dass es auch Veränderung, dass es auch Hoffnung gibt, wenn man zusammenhält, wenn man Angebote macht, dass dann plötzlich diese Menschen entdecken, es muss nicht immer so bleiben.
2: Und deswegen am Schluss noch eine wahre Hoffnungsgeschichte.
3: Frau D. wurde nach einer Krise psychisch krank. Fehlzeiten aufgrund der Angststörung führten zum Arbeitsplatzverlust und mehrere Versuche, neue zu finden, scheiterten. Dann kam das Angebot für eine Arbeitsgelegenheit, erzählt sie. Am Anfang waren es nur wenige Stunden am Tag, aber ich war nicht allein. Ich lernte, dass ich wertvoll bin und gebraucht werde. Heute bin ich die Koordinatorin einer Abteilung im Diakonie-Sozialkaufhaus, habe einen Arbeitsvertrag.
0: Wer sich auch solche und andere Geschichten erzählen lassen will, der kann am kommenden Samstag in der Marktkirche am Agatha-Platz in Aschaffenburg direkt neben dem Marktplatz vorbeikommen. Dort gibt es von 10 bis 14 Uhr Geschichten, Begegnungen, Musik und auch was zu essen. Der Eintritt ist frei, also einfach mal vorbeischauen am Samstag, den 25. Juli. Und gleich kommen wir bei Gott und die Welt schon zu unserem Schlusswort. Hör mal zu. Und da geht's heute um Frische durch Spiritualität. Neugierig geworden? Dann unbedingt dranbleiben. Gleich hier bei Radio Primavera nach Musik von Milli Vanilli und jetzt Bon Jovi.

0: Einfach gute Musik, auch wenn sie gar nicht selbst gesungen haben. Die beiden von Milli Vanilli. Radio Primavera heute am Sonntagmorgen mit Gott und die Welt. Und in unserem Kirchenmagazin befinden wir uns schon fast am Ende der Sendung, denn gleich startet hier unser Frühschoppen. Noch einmal guten Morgen von mir. Spiritualität, also die Hinwendung zu etwas, das unsere materielle Welt übersteigt und ihr Sinn gibt, ist für viele Menschen etwas Wichtiges. Kein Wunder, dass das auch die Wirtschaft für sich entdeckt hat und Geld daraus machen will. Das treibt manchmal seltsame Blüten, hat unser Hör-mal-zu-Autor Burkhard Vogt festgestellt. Aber hört selbst.
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2: Ein Freund hat mich auf einen Lufterfrischer fürs Auto aufmerksam gemacht, der sich Spiritkreuz nennt. Ein Autozubehörhändler hat ihn im Angebot. Perlen sind wie bei einem Rosenkranz zur Kette zusammengefügt und unten hängt ein Kreuz. Laut Begleittext sorgt es für frischen Duft. Nach was es riecht, steht nicht dabei. Natürlich musste ich sofort an Weihrauch denken, aber ob das als frischer Duft durchgeht, bezweifle ich. Den Wunderbaum kenne ich schon lange. Seine Vanille-, Apfel- oder Bubblegum-Duftnote ist penetrant, aber Wunder vollbringt sie meines Erachtens nicht. Ein Etikettenschwindel? Ob ein Spiritkreuz frischen Duft durch religiöse Besinnung bietet, wenn es am Innenspiegel baumelt? Das muss erst noch bewiesen werden. Es gibt den Lufterfrischer übrigens auch alternativ mit einer kleinen Butterfigur. Scheinbar sieht der Hersteller im Bereich des Religiösen einen lukrativen Markt. Vielleicht, weil ein bisschen Spiritualität dem Leben eine andere, bessere Duftmarke gibt?
1: Und tschüss!
0: Und daran schließe ich mich wie immer direkt an, denn das war's wieder. Das war Gott und die Welt heute am 19. Juli. Hier geht's gleich weiter mit unserem Primavera Frühschoppen und da bin ich auch am Start. Ich wünsche euch aber in jedem Fall schon mal an dieser Stelle ein schönes Restwochenende und eine schöne Woche. Vielleicht hören wir uns ja gleich wieder, ansonsten kommenden Sonntag zur nächsten Ausgabe von Gott und die Welt, wieder ab 7 am Morgen. Mein Name ist Kerstin Spitaler und jetzt wird's wieder ganz laut hier, denn jetzt drehe ich komplett laut auf, denn jetzt gibt's ganz wunderbare Musik von CCR. Creedence Clearwater Revival. Bis dann und tschüss.

0: Bruce Hornsby and the Range.
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0: Endlich mal einigermaßen vernünftige Temperaturen heute im Primavera-Land. Schlimmsten Fall 23 Grad. Dazu überall ein Sonne-Wolken-Mix mit mal mehr, mal weniger Wolken. Heute Nacht wunderbar zum Durchlüften. Tiefstwerte um 10 Grad. Morgen starten wir mit strahlend blauem Himmel in den Tag. Schon am Vormittag kommen aber Wolken dazu. Auch morgen so um 22, 23 Grad. Und so bleibt es dann auch den Rest der Woche. Ab Donnerstag, Freitag allerdings steigen die Temperaturen schon wieder. Und damit ist es 8 Uhr.
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2: Ich bin Justin Hamm. Guten Morgen. Mit einem Torfestival haben sich England und Frankreich aus der Fußballweltmeisterschaft verabschiedet. Mit 6:4 setzten sich die Engländer im Spiel um Platz 3 durch. Dabei gab es unter anderem einen Dreierpack von Englands Saka und zwei Tore von Frankreichs Star Mbappé, der die Torjägerliste mit 10 Treffern anführt. Heute Abend steigt das große Finale in New York, Spanien gegen Argentinien ab 21 Uhr. Große Unternehmen in der EU dürfen unverkaufte Kleidung und Schuhe künftig nicht mehr vernichten. Eine entsprechende EU-Vorschrift gilt ab heute. Dieter Ebeling berichtet.
3: Künftig müssen die Firmen ihre unverkaufte Kleidung entweder spenden und verschenken oder aber sie günstiger verkaufen. Nur wenn das alles nicht funktioniert, dürfen die Textilien vernichtet werden. Der Handelsverband Deutschland sieht darin neue Chancen für Verbraucher. Es könnte mehr reduzierte Ware über Outlets oder Secondhand-Kanäle geben.
2: Bundeswirtschaftsministerin Reiche will bei der Solarförderung kürzen. Kritik gibt's aus der Branche. Die Pläne seien aus der Zeit gefallen und gefährdeten zehntausende Jobs, heißt es zum Beispiel vom Bundesverband Solarwirtschaft. Für Strom aus kleineren Solaranlagen, die ab 2027 errichtet werden, soll es Reiche zufolge nur noch 3 Jahre lang eine garantierte Vergütung geben. Und nochmal zum Sport, die weiteren Highlights heute. Die Tour de France geht in die 15. Etappe von Champagnol auf das Plateau de Soissons. Die Radfahrer, die um den Gesamtsieg fahren, sind gefragt. Und in der Formel 1 steigt der große Preis von Belgien. In Spa startet erneut der WM-führende Kimi Antonelli im Mercedes von der Pole Position.
1: Alle Nachrichten von hier gibt's gleich um 9:30 und jederzeit auf primavera24.de. 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
0: Guten Morgen auf die Straßen, da habe ich nichts für euch, keine Staus, keine Blitzer. Allen unterwegs, kommt gut und sicher an euer Ziel. Wenn ihr was gesehen habt, anrufen 0800 66 66 400.
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0: Und wir starten durch mit den jungen Zillertalern. Schönen guten Morgen.

0: Marc Pircher hier im Primavera Frühschoppen. Schönen guten Morgen. Heute geht die Fußball-WM in Amerika zu Ende mit dem wohl uninteressantesten Finale, das man sich nur denken kann. Guckt das überhaupt jemand? Also hier in der Redaktion habe ich mal ungefragt, kein Mensch. Argentinien gegen Spanien, Pest oder Cholera, egal wer gewinnt. Gestern dafür ein wahres Spektakel. Das Spiel um Platz 3, England gegen Frankreich. Es hätten Tore im Minutentakt fallen können, so wild ging's zu. Schon zur Pause hat's 4:0 für England gestanden. Am Ende 6:4, damit Platz 3 für England. Größter Erfolg für die Three Lions seit 60 Jahren mit einem deutschen Trainer. Was bleibt von der WM in Amerika? Natürlich ganz schrecklich diese Trinkpausen. Klar von den Amis gemacht wegen der Werbung, aber wird das bleiben? Primavera Sportreporter Thomas Thunfeld.
1: Es wird immer nach Lage entschieden. Das heißt, wenn es wirklich richtig heiß ist, dann kann es Trinkpausen geben, aber eben auch nur dann. Es wird also nichts eingeführt bei uns, was zur Folge hätte, dass ein Spiel im Grunde immer aus 4 Vierteln besteht. Denn diese 3-minütige Trinkpause bei der WM, die hatte ja 2 Effekte. Zum einen konnten übertragende Sender da Werbung laufen lassen und zum anderen konnten die Trainer natürlich bei der Gelegenheit der gesamten Mannschaft Anweisungen geben. Die Trinkpause hatte also auch den Effekt einer Auszeit, wie es sie in anderen Sportarten gibt.
0: Und dann natürlich Thema Nummer 1, Trump verhindert durch einen Anruf die Sperre durch eine rote Karte für den Amerikaner Balogun. In Europa war der Ärger riesengroß, die Amis und Infantino hat's kalt gelassen. Was meinst du, wie geht's denn da weiter?
1: Ja, das ist noch ein bisschen die Frage. FIFA-Boss Infantino, der hat ja versucht, das Ganze als völlig normal hinzustellen. Er telefoniere regelmäßig mit Regierungschefs, sagt er. Und die FIFA habe unabhängig entschieden, diese Rotsperre auszusetzen. Die UEFA, der Europäische Fußballverband, sieht das ja ganz anders. Eine rote Linie sei überschritten, hieß es da. Und die Glaubwürdigkeit des Wettbewerbs werde untergraben. Die Frage ist jetzt, ob und wie sich die Europäer für künftige Fälle wappnen und organisieren oder ob sie das Ganze im Sande verlaufen lassen. Schwierig ist und bleibt ja auf jeden Fall, dass hier eine Tatsachenentscheidung mit zwingenden Konsequenzen kurz nach so einem Telefonat dann nachträglich ausgehebelt wurde.
0: Meine Prognose, es wird nichts passieren. Fehlgeschreie um gar nichts. Das hier sind die Zellerwurm. Schönen guten Morgen.

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19: In Ommersbach ist es wolkig bei 15 Grad, Himmeltal meldet 16, auch da ist es wolkig. Und in Schweinheim ist es wolkig bei 17. Und die Temperaturen steigen heute noch bis auf 22, 23 Grad. Dazu wechseln sich Sonne und Wolken ab, mit mal mehr, mal weniger Wolken. Die nächsten Tage bleibt es erstmal relativ erträglich. Ab Donnerstag allerdings steigen dann die Temperaturen schon wieder. Und damit ist es 8:30.
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1: Ich bin Anna-Kathrin Mark. Guten Morgen. Bei einem Unfall im Odenwald ist am Mittag ein Motorradfahrer ums Leben gekommen. Der 68-Jährige war auf der Kreisstraße zwischen Muder und Kirchzell unterwegs. In einer Kurve kam er in den Gegenverkehr und krachte in ein entgegenkommendes Auto. Einsatzkräfte versuchten noch, den Mann wiederzubeleben. Er wurde aber so schwer verletzt, dass er noch am Unfallort starb. Ein Sachverständiger soll jetzt klären, wie es zu dem Unfall kommen konnte. Nach dem Brand im Main-Kinzig-Forum in Gelnhausen laufen die Ermittlungen zur Ursache. Bei dem Feuer gestern waren rund 90 Einsatzkräfte vor Ort. Maxi Germann berichtet.
4: Das Feuer war ausgerechnet über den Büros des Jugendamtes ausgebrochen, im Dach bzw. in einer Zwischendecke. Für die Feuerwehr war der Brandherd nur schwer zu erreichen. Unterstützung kam deshalb aus der Luft. Eine Drohne lieferte Bilder vom Dach. Außerdem waren zwei Hubrettungsfahrzeuge und zusätzliche Atemschutzgeräte im Einsatz. Erschwert wurden die Arbeiten durch die hohen Temperaturen und die pralle Sonne. Wie groß der Schaden ist und warum das Feuer ausbrach, müssen jetzt die Ermittlungen zeigen.
1: Zum Fußball. Im Toto-Pokal kommt es am Abend zu einem Untermain-Derby. Landesligist TuS Röllbach empfängt in der ersten Hauptrunde die Viktoria aus Aschaffenburg. Wolke Kilb.
20: Röllbach hat mit einem Sieg gegen Niedernberg den Kreispokal gesichert und damit das Ticket für die bayerische Hauptrunde gelöst. Als Kreispokalsieger durfte sich der TuS bei der Auslosung einen Wunschgegner aussuchen. Die Wahl fiel auf Viktoria Aschaffenburg. Sportlich trennen die beiden Mannschaften in der neuen Saison nur noch eine Liga. Röllbach ist in die Landesliga aufgestiegen. Die Viktoria spielt nach ihrem Regionalabstieg in der Bayernliga. Für beide Mannschaften ist das Untermain-Derby das erste Pflichtspiel der neuen Saison. Röllbach startet bereits wenige Tage später gegen Alemannia Haibach in die Liga. Die Viktoria erst Anfang August beim TSV Nördlingen.
1: Anstoß beim Toto-Pokal heute ist um 19.30 Uhr. Und alle Nachrichten aus der Welt gibt's wieder zur vollen Stunde.
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19: Und da habe ich eine Meldung für die A3 Frankfurt Richtung Würzburg. Zwischen Obertshausen und Hanau liegen Spanngurte auf dem rechten Fahrstreifen. Bitte passt auf, wenn ihr da langfahrt. Wenn ihr was gesehen habt, Staudebitzer, gerne durchklingeln. 0800 66 66 400. All unterwegs. Kommt gut und sicher an euer Ziel.
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19: Und mit den Zillertaler Haderlumpen. Schönen guten Morgen.

0: Der Primavera Frühschoppen mit den Edelseern. Schönen guten Morgen. Bei der IHK in Aschaffenburg wurde in dieser Woche nicht nur geprüft, da wurde auch Nachwuchs gesucht. Während die angehenden Köche ihre Abschlussmenüs fabriziert haben, durften Schülerinnen und Schüler einer 8. Klasse selbst dran. Und am Ende eben nicht nur zuschauen, sondern auch mit Essen. Und ganz ehrlich, wenn Berufsorientierung mit marinierten Erdbeeren, Vanilleeis, Minzschaum und Kakao-Crumble endet, hört man wahrscheinlich ein bisschen besser zu als mit einem normalen Infozettel. Mario Basbach ist Bereichsleiterin von Aus- und Weiterbildung in der IHK Aschaffenburg und hat uns erklärt, warum der Workshop genau so gemacht wird.
1: Hintergrund des Ganzen ist, dass die Prüflinge jeweils 6 Portionen eines 3-Gänge-Menüs machen müssen. Eine Portion wird vom Prüfungsausschuss begutachtet und 5 Portionen sind dann vakant und die sollen ja nicht weggeworfen werden. Und deshalb veranstalten wir immer ein Prüfungsessen, zu dem wir zum einen Vertreter aus der Politik einladen, die Schulleitungen der Berufsschulen und auch immer Schülerinnen und Schüler.
0: Und wer weiß, vielleicht hat ja der eine oder andere seinen Traumberuf gefunden und steht dann selbst in ein paar Jahren in der Abschlussprüfung bei der IHK. Das hier ist ganz wunderbare Musik vom Alpensound. Schönen guten Morgen.

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18: Hochmoritz bringt uns heute bis zu 10 Sonnenstunden, aber auch kühlere Temperaturen. Heute Sonne, auch mal kompaktere Wolken sind mit dabei, bei bis zu 22, 23 Grad. In der Nacht bleibt es trocken, es geht runter auf 10 Grad morgen früh. Morgen am frühen Morgen wolkenlos, ab dem späten Vormittag kommen dann Wolken. Auch morgen Höchsttemperaturen so um 22 Grad. Die Tage drauf bleibt es bei einem Sonne-Wolken-Mix. Es kann auch mal etwas dicker bewölkt sein. Regnen soll es aber nicht. Bis Freitag bleibt es dann erträglich, dann wird es aber schon wieder deutlich wärmer. Und damit ist es 9 Uhr.
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19: Ich bin Justin Hamm. Guten Morgen.
12: Ab heute dürfen große Unternehmen in der EU unverkaufte Kleidung und Schuhe nicht mehr vernichten. Die Vorschrift soll Firmen dazu bringen, ihre Waren stattdessen zu spenden oder erneut zu verkaufen. Laut Handelsverband könnte das Verbot Verbrauchern zugutekommen, weil das Angebot an reduzierter Ware steigen könnte. Laut EU-Kommission werden in Europa jährlich bis zu 9% der unverkauften Textilien ungetragen vernichtet. Nach dem Rücktritt von Jens Spahn wegen der Leihmutterschaft für seinen Sohn sucht die Union einen neuen Fraktionschef. Bundeskanzler Merz will die Nachfolge noch vor seinem Urlaub Ende des Monats klären. Diana Kramer, wer sind denn die Kandidaten?
19: Am häufigsten wird aktuell Kanzleramtschef Thorsten Frey als möglicher Nachfolger von Jens Spahn genannt. Er war Merz Stellvertreter, als der noch die Fraktion leitete, kennt sich also mit dem Job bestens aus. Auch CDU-Generalsekretär Carsten Linnemann oder Innenminister Alexander Dobrindt könnten mögliche Kandidaten sein. Am Montag tagt das CDU-Präsidium.
12: Neue Autos in der EU müssen seit diesem Monat eine Innenraumkamera haben, die Fahrer bei Ablenkung warnt. Die deutschen Datenschützer sehen darin keinen Verstoß gegen den Datenschutz, denn die Daten dürfen laut Vorschrift nicht weitergegeben und müssen sofort gelöscht werden. Verkehrsexperten halten das System grundsätzlich für sinnvoll. Finaltag bei der Fußball-WM in Nordamerika. Nachdem England sich mit dem 6:4 über Frankreich die Bronzemedaille gesichert hat, geht es heute um den Weltmeistertitel. Der amtierende Europameister Spanien trifft auf WM-Titelverteidiger Argentinien. Superstar Lionel Messi braucht 2 Tore, um Frankreich Torjäger Kylian Mbappé wieder als WM-Rekordtorschützen zu überholen. Anstoß in New York ist um 21 Uhr.
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18: Guten Morgen, auf die Straßen aktuell nichts los, keine Staus, keine Blitzer. Ihr kommt überall gut durch, falls euch aber irgendwo was aufgefallen ist, sagt Bescheid unter der kostenlosen Nummer 0800 66 66 400. All unterwegs, kommt gut und sicher an euer Ziel.
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18: Und mit euch in euren Grüßen, ihr könnt gerne durch WhatsAppen, wenn ihr grüßen wollt. Die Nummer ist die 06021-388-309. Wir starten durch in diese Stunde mit dem Schwantnerbohm. Schönen guten Morgen.

0: Der Primavera-Frühschoppen mit den vier Spatzen aus Tirol. Guten Morgen. Sommer im Primavera-Land und das ist die Zeit der Feste. Am Freitag ist das größte Volksfest in Südhessen gestartet, der Erbacher Wiesenmarkt. Lorenz Becker vom Erbacher Stadtmarketing, was den Wiesenmarkt zur Besonderheit macht.
1: Wir haben Fahrgeschäfte, die es sonst so in der Umgebung nicht gibt. Wir haben nicht nur Currywurst und Pommes, sondern eben auch mal Leckereien. Wir haben den Schinderhannes, da gibt es Steaks, die man sonst eben nur an einem anderen Standort noch in Deutschland findet. Live-Musik in eben einem Ausmaß, den man sonst so aus dem Odenwald halt einfach nicht kennt.
0: Und dann natürlich die Händlermeile mit 120 Ständen mit Gewürzen, Tee, Haushaltsartikeln, Bekleidung und. Kein Wunder, dass da jede Menge Leute vorbeikommen.
1: Wir schätzen ja rund auf 500.000 Besucher jedes Jahr. Das ist für so eine kleine Stadt wie Erbach dann schon was Ordentliches.
0: Der Erbacher Wiesenmarkt noch bis nächsten Sonntag. Wenn ihr Grüße habt an diesen 19. Juli, einfach schnell durchklingeln oder WhatsAppen. Die Nummer ist die 06021 388 399. Und weiter geht's hier mit den Trinkwaldern. Guten Morgen!

Auch am Sonntag top informiert mit unseren Nachrichten alle halbe Stunde. Gleich um 9:30. Unfall gestern bei Kirchzell, dabei ist ein Motorradfahrer ums Leben gekommen. Und Feuer gestern in Gelnhausen, 90 Einsatzkräfte waren vor Ort. Jetzt laufen die Ermittlungen. Das und weitere Themen gleich in den Primavera-Nachrichten mit Anna-Kathrin Mark. Schönen guten Morgen.

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14: In Trentfurt ist es leicht bewölkt bei 17 Grad. Nilka meldet heiter 18. Und in Gonsrode ist es wolkig bei 17. Ein bisschen was geht da heute noch bei den Temperaturen. Bis auf 22, 23 Grad klettert heute noch das Thermometer. Dazu kriegen wir viel Sonnenschein. Wolken sind aber auch mit dabei. Die ganze nächste Woche bleibt's ähnlich. Erst am Freitag steigen dann die Temperaturen schon wieder bis auf 28, 29 Grad. Und damit ist es 9:30.
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15: Ich bin Anna-Kathrin Mark. Guten Morgen. Bei einem Unfall im Odenwald ist am Mittag ein Motorradfahrer ums Leben gekommen. Der 68-Jährige war auf der Kreisstraße zwischen Mudau und Kirchzell unterwegs. In einer Kurve kam er in den Gegenverkehr und krachte in ein entgegenkommendes Auto. Einsatzkräfte versuchten noch, den Mann wiederzubeleben. Er wurde aber so schwer verletzt, dass er noch am Unfallort starb. Ein Sachverständiger soll jetzt klären, wie es zu dem Unfall kommen konnte. Nach dem Brand im Main-Kinzig-Forum in Gelnhausen laufen die Ermittlungen zur Ursache. Bei dem Feuer gestern waren rund 90 Einsatzkräfte vor Ort. Maxi Germann berichtet.
16: Das Feuer war ausgerechnet über den Büros des Jugendamtes ausgebrochen, im Dach bzw. in einer Zwischendecke. Für die Feuerwehr war der Brandherd nur schwer zu erreichen. Unterstützung kam deshalb aus der Luft. Eine Drohne lieferte Bilder vom Dach, außerdem waren zwei Hubrettungsfahrzeuge und zusätzliche Atemschutzgeräte im Einsatz. Erschwert wurden die Arbeiten durch die hohen Temperaturen und die pralle Sonne. Wie groß der Schaden ist und warum das Feuer ausbrach, müssen jetzt die Ermittlungen zeigen.
15: Fußball für den guten Zweck hat in Seligenstadt am Mittag viele Zuschauer angelockt. Kickers Offenbach hat das Benefizspiel gegen Viktoria Aschaffenburg deutlich mit 6:1 gewonnen. Die gesamten Einnahmen gehen an den Kinder- und Jugendhospizdienst in Aschaffenburg. Nico Wegmann, Cheftrainer in Seligenstadt und Mitorganisator, zieht ein positives Fazit.
17: Schöne Tombola, schönes Torwandschießen, eine Verlosung, eine Versteigerung von Trikots. Also ein schönes Event und Spenden war noch nie so einfach, indem man einfach Fußball guckt und Spaß hat.
15: Und das passiert heute noch im Primavera Land. In Miltenberg findet an der Bootsanlegestelle der Aktionstag der Wasserschutzpolizei statt. In Großostheim geht das Bachgau-Fest zu Ende und die DJK Hain und TuS Frommersbach starten am Nachmittag in die neue Fußball-Landesliga-Saison. Und alle Nachrichten aus der Welt gibt's wieder zur vollen Stunde.
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14: Und da habe ich eine Meldung für die A3 Würzburg Richtung Frankfurt. Zwischen Offenbach und Frankfurt Gefahr durch Gegenstände auf der Fahrbahn in der Mitte. Bitte passt auf, wenn ihr da langfahrt. Stau oder Blitzer, habt ihr was gesehen? Dann bitte anrufen in der Primavera Schauzentrale unter der 0800 66 66 400. Und diese Nummer ist natürlich kostenlos. Allen unterwegs, gute Fahrt.
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14: Und mit euch in euren Grüßen. Gleich gibt's hier die Grußrunde. Wenn ihr dabei sein möchtet, einfach schnell eine WhatsApp schicken. 06021 388 399. Wir starten durch mit dem Zillertaler Alpensound. Schönen guten Morgen.

Florian Fesel, um 10:11, Zeit für die erste Grußrunde im Primavera Frühschoppen. Ich habe eine WhatsApp bekommen, die lese ich einfach mal vor. Guten Morgen, die Wandervögel von Thermo Fischer grüßen heute aus dem schönen Ebermannstadt ihre Bergziege Stefan Greppner. Schade, dass du nicht dabei bist. Viel Spaß beim Frühschoppen, deine Wandervögel. Nächste WhatsApp, guten Morgen Kerstin, die Mary aus Trenfurt grüßt den Jürgen Amrain aus Trenfurt, der am 17. Juli Geburtstag hatte. Alles Liebe und Gute wünscht dir die Mary. Und dann grüßen noch die Frühschoppenweiber aus Trenfurt den Roland Gierig aus Alzenau und wünschen ihm einen schönen Sonntag. Nächste WhatsApp. Guten Morgen. Wir wünschen meiner Schwester Barbara Merks-Hölscher aus Stockstadt, die zurzeit in der Salztalklinik ist, nachträglich alles Liebe und Gute zum Geburtstag und schnelle gute Besserung. Und heute für Christian Hess einen wunderschönen Geburtstag. Lass es krachen. Von Gabi und Franco Parise aus Stockstadt. Na? Gibt's bei euch ein Geburtstagskind? Dann grüßt es doch übers Radio. Geht heute hier im Primavera Frühschoppen. Die Nummer für euer WhatsApp ist die 060 21 388 399. Und jetzt gibt's wieder mit Krölmusik. Hier sind die Oberpfälzer Spitzbuben. Schönen guten Morgen.

Wochenende bei Radio Primavera und auch da versorgen wir euch natürlich mit allem Wichtigen aus der Welt, mit unseren Nachrichten gleich um 10. Die Union sucht jetzt nach dem Rücktritt von Jens Spahn wegen der Leihmutterschaft in den USA einen neuen Fraktionschef. Und der soll bald gefunden werden. Und Bayern investiert 1,3 Millionen Euro in 4 neue Pflegeprojekte. Das und weitere Themen gleich in unseren Nachrichten mit Justin Hamm. Schönen guten Tag.

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13: Mal mehr, mal weniger, mal mehr Sonne, jetzt haben wir es. Mal mehr Sonne, mal mehr Wolken. Ich habe gerade noch eine WhatsApp geschrieben, deswegen. So sieht's heute aus. Die Temperaturen steigen heute auf erträgliche 22, 23 Grad. In der Nacht trocken, es geht runter auf 10 Grad morgen früh. Morgen startet der Tag wolkenlos, später ist es dann wieder wolkig. Auch morgen 22, 23 Grad. Und auch die nächsten Tage keine Änderung, Sonne und Wolken gemischt. Um 21, 22. Am Freitag wird's wieder wärmer. Und damit ist es 10 Uhr.
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14: Ich bin Justin Hamm. Aus der Wirtschaft kommen in den letzten Jahren nicht ganz so viele Good News. Umso wertvoller ist diese. Das Handwerk in Deutschland findet wieder mehr Nachwuchs. Fast 68.000 Ausbildungsverträge wurden im ersten Halbjahr geschlossen. Eine Steigerung von 5%. Soita Sowali berichtet.
15: Dachdecker, Elektroniker oder Anlagenmechaniker werden dringend gebraucht. Und das spricht sich offenbar herum. Handwerkspräsident Dittrich sagt, junge Menschen setzen wieder stärker auf sichere Jobs, gute Verdienstmöglichkeiten und echte Karrierechancen. Trotzdem bleiben noch mehr als 20.000 Ausbildungsplätze im Handwerk unbesetzt.
14: Russland hat die ukrainische Hauptstadt Kiew in der Nacht massiv mit ballistischen Raketen angegriffen. Bürgermeister Klitschko berichtet von Einschlägen und Bränden in mindestens 4 Stadtteilen. Die ukrainische Luftwaffe spricht von mehr als 2 Dutzend abgefeuerten Raketen. Die Ukraine klagte zuletzt über Materialmangel bei der Flugabwehr. Die Linksfraktion im Bundestag fordert kostenloses Leitungswasser in Gaststätten und öffentlichen Einrichtungen. Außerdem will sie flächendeckende Trinkbrunnen im öffentlichen Raum. Gleichzeitig lehnt die Fraktion die geplante Zuckersteuer auf Limo und Cola ab. Die sei unsozial. Die Linke will unter anderem ein Verkaufsverbot von Produkten mit hohem Zucker-, Fett- und Salzgehalt an Schulen. Der als frauenverachtende Influencer bekannte Andrew Tate und sein Bruder Tristan sind in den USA festgenommen worden. Die Verhaftung erfolgte im Zusammenhang mit britischen Ermittlungen wegen mutmaßlicher Sexualdelikte. Die britische Staatsanwaltschaft will jetzt weitere Anklagen erheben. 4 zusätzliche Opfer sollen betroffen sein. Darunter sind Vorwürfe wie Vergewaltigung und auch Menschenhandel.
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13: Guten Morgen auf die Straßen im Primavera-Land und da ist nichts los. Alles frei, keine Staus, keine Blitzer. Vielleicht seht ihr irgendwas, dann meldet euch hier unter der 0800 66 66 400. Und diese Nummer ist natürlich kostenlos. Allen unterwegs eine gute und sichere Fahrt.
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13: Und mit den Zillertaler Schützenjägern. Schönen guten Morgen.

0: Die drei Zwiedern hier im Primavera Frühschoppen. Schönen guten Morgen. Große Premiere am kommenden Donnerstag auf der Burg Alzenau. Da findet das erste Mal das Alzenauer Burg Open Air statt. Ein Sommer Open Air im tollen Ambiente. Am Telefon einer der drei Künstler, die am Donnerstag für euch singen werden. Am Telefon jetzt Mike Leon Grosch. Hallo Mike.
1: Einen schönen guten Morgen. Hallo liebe Kerstin. Guten Morgen, liebe Hörer.
0: Sag mal, am Donnerstag, also Premiere, das erste Mal ein Schlagerfestival auf der Burg Alzenau. Singen auf einer Burg, das machst du ja auch nicht jeden Tag. Ist das auch für dich was Besonderes?
1: Ja, weißt du, die Atmosphäre auf einer Burg ist schon etwas richtig Besonderes. Weil du hast zum einen ganz, ganz viel Geschichte um dich herum. Das ist ja halt was anderes, als wenn du in einer neu erbauten Stadthalle spielst. Da sind alte Gemäuer, da ist Geschichte drin. Die Leute kennen es, sie wissen, was sie an der Burg in Alzenau haben. Und ja, und das ist für mich immer ein Auswärtsspiel. Das bedeutet, ich weiß überhaupt nicht, was auf mich zukommt. Und deswegen ist die Nervosität auch immer am allergrößten.
0: Mike Leon Grosch, am Donnerstag live zu hören beim Sommer Open Air auf der Burg Alzenau. Und wer alles am Donnerstag noch dabei ist, und er hat mir auch versprochen, er gibt noch eine kleine Gesangseinlage, alles das hört ihr in der nächsten halben Stunde hier im Primavera Frühschoppen. Und das hier ist Zillertal Power. Morgen!

Unfall gestern bei Kirchzell, dabei ist ein Motorradfahrer ums Leben gekommen. Und in Mülheim wurde jetzt ein 22-Jähriger festgenommen. Er soll mehrere Menschen mit einer Machete bedroht haben. Das und weitere Themen gleich in den Primavera-Nachrichten mit Anna-Kathrin Mark. Schönen guten Morgen.

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15: In Oberbürg ist es leicht bewölkt bei 19 Grad. In Johannesberg wechselnd bewölkt bei 16. Und in Kelbarau ist es wolkig bei 18 Grad. Gute Nachrichten heute, die Temperaturen steigen nicht über 30 Grad. Gerade mal 22, 23 Grad werden heute erwartet. Wunderbar, man kann mal wieder durchschnaufen. Dazu Sonne und Wolken gemischt und so geht's die ganze nächste Woche weiter. Sonne, Wolken, kein Regen, Temperaturen 22, 23. Und damit ist es 10:30.
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16: Ich bin Anna-Kathrin Mark. Guten Tag. Bei einem Unfall im Odenwald ist ein Motorradfahrer ums Leben gekommen. Der 68-Jährige war gestern Mittag auf der Kreisstraße zwischen Mudau und Kirchzell unterwegs. In einer Kurve kam er in den Gegenverkehr und krachte in ein entgegenkommendes Auto. Einsatzkräfte versuchten noch, den Mann wiederzubeleben. Er wurde aber so schwer verletzt, dass er noch am Unfallort starb. Ein Sachverständiger soll jetzt klären, wie es zu dem Unfall kommen konnte. Er soll mehrere Menschen mit einer Machete bedroht haben. In Mülheim hat die Polizei deshalb einen 22-Jährigen festgenommen. Eine Gruppe war am Abend mit dem jungen Mann in Streit geraten. Daraufhin soll er sie mit der Machete bedroht und sich in einem Wohnhaus verschanzt haben. Die Beamten konnten den offenbar betrunkenen Mann festnehmen und stellten auch den scharfen Gegenstand sicher. Der 22-Jährige wurde anschließend in eine Fachklinik gebracht. In Seligenstadt ist für den guten Zweck Fußball gespielt worden. Kickers Offenbach hat das Benefizspiel gegen Viktoria Aschaffenburg deutlich mit 6:1 gewonnen. Die gesamten Einnahmen gehen an den Kinder- und Jugendhospizdienst in Aschaffenburg. Nico Wegmann, Cheftrainer in Seligenstadt und Mitorganisator, zieht ein positives Fazit.
1: Schöne Tombola, schönes Torwandschießen, eine Verlosung, eine Versteigerung von Trikots. Also ein schönes Event und Spenden war noch nie so einfach, indem man einfach Fußball guckt und Spaß hat.
16: Und noch ein Ergebnis vom Fußball. Da hat sich Landesligist Alemannia Haibach in der ersten Runde des Toto-Pokals rausgeschossen. Gegen den TSV Großbadorf unterlagen die Haibacher zu Hause mit 8:9 nach Elfmeterschießen. Heute geht es im Verbandspokal mit einem Untermain-Derby weiter. Der TuS Reubach empfängt am Abend die Aschaffenburger Viktoria. Anpfiff ist um 19.30 Uhr. Und alle Nachrichten aus der Welt gibt's wieder zur vollen Stunde.
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12: Hallo auf die Straßen und da ist alles frei. Ihr habt nichts gemeldet. Solltet ihr aber einen Stau oder Blitzer sehen, einfach hier Bescheid geben in der Primavera Stauzentrale. Die Nummer ins Studio ist die 0800 66 66 400. Allen auf den Straßen, kommt gut an.
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0: Der Primavera Frühschoppen heute am 19. Juli. Und ihr habt es in der letzten halben Stunde schon gehört, am Donnerstag auf der Burg Alzenau das erste Mal das Sommer Open Air. Wir haben vorhin schon einen der Künstler gehört, der dabei sein wird, Mike Leon Grosch. Und er ist jetzt noch am Telefon. Mike, auf wen darf man sich denn am Donnerstag noch freuen?
1: Also das ganz große Sommer-Open-Air auf der Burg Alzenau bin nicht nur ich, sondern auch noch meine beiden tollen Kollegen. Einmal Laura Wilde ist dabei, sehr geschätzte Schlagerkollegin, und Schlagerlegende Achim Petri. Ja, Petri, richtig gehört, das ist der Sohn von Wolfgang Petri. Und ich bin eben auch dabei und es wird einen richtig schönen Abend geben, hoffentlich bei bestem Wetter, hoffentlich nicht zu heiß und ja, ganz viel Live-Musik und unfassbar gute Laune, von ganz begeistert bis mitsingend, und da wird alles dabei sein.
0: Also allerhand los am Donnerstag, und du hast mir versprochen, du gibst schon mal eine kleine Kostprobe vorneweg. Na los, sing uns mal was.
1: Na klar, das geht doch immer. Wie wär's mit meinem größten Erfolg? Den dürften viele von euren Hörern kennen. Pass auf. Nicht mal

0: Beitrag.
1: Und wer das am Donnerstag live hören will, kein Problem. Ich habe Tickets für euch für den Donnerstag für Mike Leon Grosch, Laura Wilde und Achim Petri auf der Burg Alzenau. Einfach schnell WhatsAppen an die 060 21 388 399 und Tickets für das Sommer Open Air auf der Burg Alzenau gewinnen. Und das hier sind die Original 4 Tiroler Burm. Schönen

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16: Heute ein Sonne-Wolken-Mix bei erträglichen Temperaturen 22, 23 Grad. Mehr werden es nicht. In der Nacht wird sogar richtig frisch. Endlich mal wieder durchlüften. 10 Grad morgen früh. Morgen am Vormittag zuerst wolkenlos, später kommen dann wieder Wolken dazu. Auch morgen und die nächsten Tage 22, 23 Grad die Höchsttemperaturen. Und in der ganzen nächsten Woche bleibt es dann auch erträglich. Nicht mehr als 22, 23 Grad. Dazu Sonne und Wolken gemischt. Am Freitag allerdings wird es dann wieder wärmer. Und damit ist es 11 Uhr.
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17: Ich bin Justin Hamm. Große Unternehmen in der EU dürfen unverkaufte Kleidung und Schuhe künftig nicht mehr vernichten. Eine entsprechende EU-Vorschrift gilt ab heute. Dieter Ebeling berichtet.
18: Künftig müssen die Firmen ihre unverkaufte Kleidung entweder spenden und verschenken oder aber sie günstiger verkaufen. Nur wenn das alles nicht funktioniert, dürfen die Textilien vernichtet werden. Der Handelsverband Deutschland sieht darin neue Chancen für Verbraucher. Es könnte mehr reduzierte Ware über Outlets oder Secondhand-Kanäle geben.
17: Nach dem Rücktritt von Unionsfraktionschef Spahn will Kanzler Merz die Nachfolge noch vor seinem Urlaub Ende Juli klären. Das geht aus Regierungskreisen hervor. Als heißester Kandidat gilt Kanzleramtschef frei. Morgen tagt das CDU-Präsidium. Spahn war gestern nach Kritik an seiner Leihmutterschaft für seinen Sohn zurückgetreten. Bundeswirtschaftsministerin Reiche will bei der Solarförderung kürzen. Kritik gibt's aus der Branche. Die Pläne seien aus der Zeit gefallen und gefährdeten zehntausende Jobs, heißt es zum Beispiel vom Bundesverband Solarwirtschaft. Für Strom aus kleineren Solaranlagen, die ab 2027 errichtet werden, soll es Reiche zufolge nur noch 3 Jahre lang eine garantierte Vergütung geben. Der aktuelle Fußball-Europameister Spanien trifft im WM-Finale heute Abend auf den Weltmeister Argentinien. Und im Urlaubsland Spanien können sich auch deutsche Touristen auf eine ganz besondere Stimmung einstellen. Julia Macher berichtet aus Spanien.
19: Die Riesenleinwände fürs Public Viewing, die sind in den meisten spanischen Städten bereits aufgestellt. In den Bars und Restaurants werden schon hunderte Tortillas gebacken und tausende Kroketten gebraten für die hungrigen Fans. Und egal ob in Santander oder Sevilla, die Spanierinnen und Spanier sind sich ziemlich sicher, dass die Selektion heute Abend ihren zweiten WM-Titel holt.
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16: Achtung, ich habe eine Gefahrenmeldung für die B469 Wörth Richtung Stockstadt. Zwischen Aschaffenburg und Darmstadt Groß Ostheim Nord laufen in beiden Richtungen Personen auf der Fahrbahn rum. Achtung, B469 zwischen Aschaffenburg und Groß Ostheim Nord, in beiden Richtungen Gefahr durch Personen auf der Fahrbahn. Bitte aufpassen. Falls ihr was habt, Stau oder Blitzer, einfach schnell durchklingeln. 0800 66 66 400. Allen unterwegs. Kommt gut an.
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16: Und mit euch und euren Grüßen. Gleich gibt's hier die nächste Großrunde. Die Nummer für eure WhatsApp oder euren Anruf ist die 06021 388 399. Und das hier ist Zillertal pur. Schönen Sonntag.

0: Die Aunerburm im Primavera Frühschoppen. Schön, dass ihr dabei seid. Und es steht an die nächste Großrunde. Ich habe eine Sprachnachricht bekommen. Da hören wir mal rein.
1: Hallo Kerstin, ich grüße dich. Ich wünsche dir einen schönen Sonntag. Hier ist schon mal Gräbner von der ehemaligen Wäscherei Gräbner. Ich grüße die Frühschoppenrunde der Freiwilligen Feuerwehr Hörstein. Jungs, wir sehen uns heute nicht. Dann grüße ich den Wanderverein Röschbeckle Hörstein und möchte daran erinnern, dass nächstes Wochenende 50 Jahre Röschbeckle auf dem Programm steht, bei der Winzergenossenschaft, wird gefeiert. Es stehen schöne Führungen und Wanderungen an. Dann grüße ich meinen Wandervogel Uwe Huth in Michelbach und wünsche seinem Bub alles Gute und wünsche allen einen schönen Sonntag.
0: Und dann habe ich eine traurige Nachricht bekommen von Christian Thiele. Der hat in den letzten Jahren immer für Roland Gehrig die Grüße per WhatsApp geschickt und der hat sich vorhin gemeldet mit einer traurigen Nachricht: Roland Gehrig ist gestorben. Aber heute gedenken wir alle nochmal unserem treuen Hörer. Hier die letzten Grüße von Roland, der mit Sicherheit heute von da oben zuhört. Viele liebe Grüße an alle Bewohnerinnen und Bewohner sowie vielen Dank an das gesamte Mitarbeiterteam des Seniorenheims Alzenau. Liebe Grüße an Peter Bauer aus Michelbach, den Bäcker und Konditormeister Jürgen Abresch, den ehemaligen Kolonnenführer des BRK Franz Thoma, Thorsten Bauer aus Mömbris, Kai Lauer aus Romstal, Philipp Engelbrecht, Michael Rossmann vom Weißen Ross in Albstadt, die Trennfurter Trinkrunde sowie an Yannick van Laar, Heiko Hock und André Schick. Bleibt alle gesund und munter und guten Mutes. Das waren die letzten Grüße von Roland Gehrig. Ihr könnt natürlich weiter anrufen oder WhatsAppen, wenn ihr Grüße habt. Die 060 21 388 399 ist die Nummer direkt ins Studio. Und jetzt zum Gedenken an Roland Gehrig. Hier ist der Gewaldier. Schönen Sonntag euch allen.

Tödlicher Geisterfahrer-Crash. Dabei ist eine Obernburgerin ums Leben gekommen. Und in Mülheim wurde gestern ein 22-Jähriger festgenommen, der mehrere Menschen mit einer Machete bedroht haben soll. Das und weitere Themen gleich in den Primavera-Nachrichten mit Anna-Kathrin Mark um 11:30. Und jetzt gibt's hier ganz wunderbare Musik.

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15: Bewölkt 19 Grad, das meldet Bürgstadt. In Seilauf ist es leicht bewölkt bei 18. Und in Niederissigheim ist es bewölkt bei 19. Aber ein bisschen was geht da noch. Bis auf 22, 23 Grad geht's heute noch hoch. Dazu viel Sonnenschein. Ab und zu ziehen aber auch mal ein paar Wolken durch. Die können auch mal ein bisschen dicker sein. Und die ganze nächste Woche bleibt's ähnlich. Auch bei den Temperaturen ändert sich erstmal nichts. Am Freitag allerdings wird's dann schon wieder wärmer. Und damit ist es 11:30.
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16: Ich bin Anna-Kathrin Mark. Guten Tag. Tödlicher Geisterfahrer-Crash auf der A45. Eine 34-Jährige aus Obernburg ist bei Florstadt in falscher Richtung auf die Autobahn gefahren und frontal mit einem anderen Wagen zusammengestoßen. Die Frau und der 70-jährige Fahrer des entgegenkommenden Autos kamen ums Leben. Der Ehemann der 34-Jährigen und ihre drei Kinder im Alter zwischen 10 und 15 Jahren wurden schwerst verletzt. Laut Polizei schweben die Kinder in Lebensgefahr. Ein Gutachter soll jetzt klären, wie es zu dem Unfall kommen konnte. Er soll mehrere Menschen mit einer Machete bedroht haben. In Mülheim hat die Polizei deshalb einen 22-Jährigen festgenommen. Die Gruppe war am Abend mit dem jungen Mann in Streit geraten. Daraufhin soll er sie mit der Machete bedroht und sich in einem Wohnhaus verschanzt haben. Die Beamten konnten den offenbar betrunkenen Mann festnehmen und stellten auch den scharfen Gegenstand sicher. Der 22-Jährige wurde anschließend in eine Fachklinik gebracht. Überall im Primavera-Land werden dieses Wochenende wieder Feste gefeiert. In Alzenau etwa das Weißbierfest, in Kleinkalt steht ein großes Feuerwehrjubiläum an und in Heusenstamm gibt es ein internationales Streetfood-Festival. Jamie Wagner mit einem Überblick.
17: In Alzenau lädt der Alpinclub zum traditionellen Weißbierfest ein. Bei Bierbraten und Blasmusik sorgt unter anderem die Kolpingkapelle Alzenau für die passende Stimmung. In Kleinkarl wird das 150-jährige Bestehen der Freiwilligen Feuerwehr gefeiert. Zum Jubiläum steht ein großer Festumzug auf dem Programm. Außerdem gibt es zum Abschluss ein Feuerwerk. In Klingberg steigt das Musikerfest rund um das alte Rathaus mit Frühschoppen, Nachwuchsmusikern und verschiedenen Blaskapellen. Kulinarisch wird es in Heusenstamm beim Streetfood-Festival im Schloss Schönborn. Dort gibt es Spezialitäten aus aller Welt. Weitere Veranstaltungen gibt's auf primavera24.de.
16: Zum Fußball. Da hat sich Landesligist Alemannia Haibach in der ersten Runde des Toto-Pokals rausgeschossen. Gegen den TSV Großbadorf unterlagen die Haibacher zu Hause mit 8:9 nach Elfmeterschießen. Heute geht es im Verbandspokal mit einem Untermain-Derby weiter. Der TuS Heubach empfängt am Abend die Aschaffenburger Viktoria. Anpfiff ist um 19.30 Uhr. Und alle Nachrichten aus der Welt gibt's wieder zur vollen Stunde.
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18: Und da ist wieder alles frei im Primavera-Land. Die Leute auf der B469 sind weg. Keine Staus oder Blitzer gemeldet. Falls ihr doch was habt, dann ruft bitte an hier in der Primavera-Stauzentrale. Die kostenlose Nummer ist die 0800 66 66 400. Alle unterwegs. Eine gute und sichere Fahrt.
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18: Und ich habe mitgebracht die Zellbergwurm. Schönen Sonntag.

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0: Trostlose WM für uns. Gucken macht keinen Spaß mehr. Heute Abend das Worst-Case-Finale. Argentinien gegen Spanien. Wegen mir können beide verlieren. Wir gucken trotzdem mal, wie das Wetter heute Abend im Finalstadion in New York wird. Gibt's Fritz-Walter-Wetter oder wie wird's? Im MetLife Stadium in East Rutherford in New Jersey wird gespielt. Es liegt 8 Kilometer westlich von New York. Und da ist es heute den ganzen Tag sonnig, keine Wolken unterwegs. Auch die Rauchschwaden aus Kanada von den Waldbränden haben sich verzogen. Temperaturen heute in New York 28 Grad. Morgen ähnliche Temperaturen, dann aber ein paar Wolken. Oder ihr macht einen Städtetrip in Deutschland nach Düsseldorf. Da heute angenehme 21, 22 Grad. Dazu Sonne und Wolken gemischt. Morgen genau das gleiche. Sonne, Wolken 22. Wo auch immer ihr Urlaub macht, ich wünsche viel Spaß dabei.
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14: Viel Wind heute, aber auch viel Sonne. Ab und zu ziehen aber auch dicke Wolken durch. Es bleibt dabei in jedem Fall trocken. Temperaturen bis 22, 23 Grad sind drin. In der Nacht wird's ganz schön frisch. Endlich mal wieder durchlüften. 10 Grad morgen früh. Der Tag morgen startet wolkenlos. Am späten Vormittag kommen dann Wolken dazu. Auch morgen so 22, 23 Grad. Und dabei bleibt es auch erstmal bis zum Donnerstag. Sonne, Wolken, kein Regen. Ab Donnerstag allerdings steigen die Temperaturen schon wieder. Am Wochenende wieder über 30. Und damit ist es 12 Uhr.
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15: Ich bin Justin Hamm. Bundeskanzler Merz hat mögliche Änderungen in seiner Regierung angekündigt. Im ZDF-Sommerinterview sagte er nach dem Rücktritt von Unionsfraktionschef Spahn:
16: Es könnte eine Gelegenheit sein, noch einmal über die Aufstellung der Bundesregierung nachzudenken. Noch einmal Sie sprechen und ich auch im Konjunktiv.
15: Spahn war nach Kritik an der Leihmutterschaft für sein Baby zurückgetreten. Nachfolger könnte Regierungskreisen zufolge der aktuelle Kanzleramtschef frei werden. Sein Posten, auch als Bundesminister für besondere Aufgaben, müsste dann ebenfalls nachbesetzt werden. Morgen berät sich der CDU-Vorstand. Neue Autos in der EU müssen seit diesem Monat eine Innenraumkamera haben, die Fahrer bei Ablenkung warnt. Die deutschen Datenschützer sehen darin keinen Verstoß gegen den Datenschutz, denn die Daten dürfen laut Vorschrift nicht weitergegeben und müssen sofort gelöscht werden. Verkehrsexperten halten das System grundsätzlich für sinnvoll. Ein tragischer Unfall hat sich auf der A45 in Hessen ereignet. Eine 34 Jahre alte Frau war am Morgen in falscher Richtung auf die Autobahn aufgefahren und stieß dort frontal mit einem anderen Auto zusammen. Der 70 Jahre alte Fahrer und die Geisterfahrerin kamen bei dem Unfall nahe Florstadt ums Leben. Der Ehemann der Frau wurde schwer verletzt. Die drei Kinder der Familie aus Bayern schweben in Lebensgefahr. Radio- und TV-Legende Thomas Gottschalk hat sich nach seiner Krebserkrankung mit einer guten Nachricht zurückgemeldet. Der 76-Jährige schreibt bei Instagram, er sei nach 2 Operationen und 33 Bestrahlungen im Moment krebsfrei. Um das zu bleiben, nimmt er an einer Impfstudie der Uni Greifswald teil. 8 von 12 Impfungen hat er bereits hinter sich.
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14: Hallo auf die Straßen, da ist alles ruhig, keine Staus, keine Blitze, alles in Ordnung. Wenn ihr was habt, dann meldet euch unter der 0800 66 66 400. Allen unterwegs, gute Fahrt!
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14: Und mit den Wisserburbe. Schönen Sonntag.

0: Der Primavera Frühschoppen mit dem Goldred Quintett. Schön, dass ihr eingeschaltet habt. Am Freitag war der spektakuläre Auftakt des Musicals Dracula auf der Klingenburg in Klingenberg. Das Wetter war perfekt für Dracula. Bewölkt, düster, aber kein Regen. Die ca. 300 Zuschauer waren total begeistert.
1: Ich bin sprachlos. Das war großartig und vor allem, wenn da die Arbeitskollegen von dir spielt, das was ganz Besonderes.
2: Hervorragende Schauspieler, super gesungen, war sehr, sehr schön.
3: Also ich bin gerade wirklich noch sehr mitgenommen, aber ich finde es wirklich richtig großartig. Also ich bewundere gerade ein bisschen den Mut auch zu dieser Hässlichkeit und der Direktheit, aber das finde ich persönlich total toll und es ist sehr mitreißend.
4: Es ist wirklich gut, also ich kenne das Musical schon und ich finde es krass, es ist so toll.
0: Christopher Abt ist nicht nur die Gesamtleitung des Vereins Mein Musical, sondern spielt dieses Jahr auch den Dracula. Wir haben uns gleich nach der Premiere geschnappt und gefragt, wie es ihm denn jetzt so kurz nach der Vorstellung geht.
5: Die Anspannung der Premiere fällt jetzt so von einem ab und man ist ja doch in den Szenen immer noch so ein bisschen in der Technik und im Kopf dabei, dass alles einfach sauber läuft und jetzt kann man genießen, dass die Premiere gelaufen ist und bekommt das positive Feedback von den Zuschauern ab und den Applaus, die Standing Ovations, das ist wirklich was ganz Besonderes und das geht jedes Jahr aufs Neue unter die Haut und das wird nie schlecht.
0: Noch bis Mitte August wird Dracula auf der Klingenburg für insgesamt rund 15.000 Menschen gespielt. Und jetzt gibt's hier Musik aus dem Primaveraland. Hier ist der Schosch aus Kotzebosch. Schönen Sonntag!

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16: Stark bewölkt, 20 Grad, das meldet Bernbach. In Oberwessenbach ist es bewölkt, hat es 19 und 22 Grad und bewölkt, das meldet Kleinwallstadt. Der Radarfilm ist heute weiß gescheckt, denn es ziehen heute immer wieder Wolken durch. Es kann auch mal dicker bewölkt sein, trocken bleibt's aber in jedem Fall. 22, 23 Grad heute die Höchsttemperaturen und bis zum Donnerstag bleibt es ganz ähnlich. Sonne, Wolken, Temperaturen um 22, 23 Grad, dann wird's wieder wärmer. Und damit ist es 12:30.
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17: Ich bin Anna-Kathrin Mark. Guten Tag. Sie fährt als Geisterfahrerin auf die Autobahn und verursacht dadurch einen folgenschweren Unfall. Eine Oberhamburgerin ist in falscher Richtung auf die A45 bei Florstadt aufgefahren und frontal mit einem anderen Wagen zusammengestoßen. Die 34-Jährige und der 70 Jahre alte Fahrer des entgegenkommenden Autos kommen ums Leben. Der Ehemann der Frau und deren 3 Kinder werden schwerst verletzt. Die Kinder im Alter zwischen 10 und 15 Jahren schweben laut Polizei in Lebensgefahr. Nach dem Brand im Main-Kinzig-Forum in Gelnhausen laufen die Ermittlungen zur Ursache. Bei dem Feuer gestern waren rund 90 Einsatzkräfte vor Ort. Maxi Germann berichtet.
1: Das Feuer war ausgerechnet über den Büros des Jugendamtes ausgebrochen, im Dach bzw. in einer Zwischendecke. Für die Feuerwehr war der Brandherd nur schwer zu erreichen. Unterstützung kam deshalb aus der Luft. Eine Drohne lieferte Bilder vom Dach. Außerdem waren 2 Hubrettungsfahrzeuge und zusätzliche Atemschutzgeräte im Einsatz. Erschwert wurden die Arbeiten durch die hohen Temperaturen und die pralle Sonne. Wie groß der Schaden ist und warum das Feuer ausbrach, müssen jetzt die Ermittlungen zeigen.
17: Spektakuläre Sprünge und jede Menge Schlamm heute in Straßbessenbach. Beim Weltmeisterschaftslauf der Motocross-Seitenwagenklasse stehen die entscheidenden Rennen an. Während der Fahrer über die Strecke rast, hängt sich sein Beifahrer in den Kurven weit aus dem Seitenwagen. Am frühen Nachmittag geht es auf der Strecke am Sattel um wichtige Punkte für die Weltmeisterschaft. Zum Fußball. Da hat sich Landesligist Alemannia Haibach in der ersten Runde des Toto-Pokals rausgeschossen. Gegen den TSV Großbadorf unterlagen die Haibacher zu Hause mit 8:9 nach Elfmeterschießen. Heute geht es im Verbandspokal mit einem Untermain-Derby weiter. Der TuS Röllbach empfängt am Abend die Aschaffenburger Viktoria. Anpfiff ist um 19.30 Uhr. Und alle Nachrichten aus der Welt gibt's wieder zur vollen Stunde.
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18: Hallo auf die Straßen. Stautechnisch habt ihr uns nichts gemeldet. Die Straßen sind frei im Primavera-Land. Keine Staus oder Blitze. Allen unterwegs, gute Fahrt.
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18: Und mit euch in euren Grüßen. Gleich geht's hier die letzte Grußrunde. Wir starten durch mit den Bachlerbuben. Schönen Sonntag!

0: Die Tiroler Spatzen im Primavera Frühschoppen. Zeit für die letzte Grußrunde. Ich habe eine Sprachnachricht bekommen, da hören wir mal rein.
1: Guten Morgen, Kerstin. Wir wünschen Frau Iris Helbig aus Ammerbach, Gudrun Seifert aus Weilbach, Margret und Sigi Lauchs aus Ammerbach, Frau Ingrid Lenk, Frau Lilo Grossmann, der Familie Maria und Peter Otter, Roswitha und Lothar Röse aus Halbach einen wunderschönen guten Morgen, einen schönen Sonntag. Auch wünschen wir all unseren Freunden, Bekannten und Verwandten und alle, die uns kennen und mögen, einen wunderschönen Sonntag. Dir und allen Funkers wünschen wir das ebenfalls. Liebe Grüße aus Sulzbach am Main von Britta und Thomas Röser.
0: Und ich habe eine WhatsApp bekommen, die lese ich mal vor. Guten Morgen, Kerstin. Ich grüße meine große Liebe Erika, mit der ich jetzt schon fast 25 Jahre verheiratet sein darf. Und meine zwei tollen Jungs, Dominik und Pascal, ihr drei seid meine Antwort auf den Sinn des Lebens. Ich liebe euch von ganzem Herzen, euer Stefan. Und ich würde gerne das Bergwerk von Reinhard Fendrich hören. Kriegt er natürlich. Das war der Primavera Frühschoppen heute am 19. Juli. Hier ab 1 gibt's heute keine Barbara Schöneberger. Die macht nämlich Urlaub. Dafür ab 1 Musik nonstop. Schönen Sonntag euch noch und das hier für den Stefan und seine Liebsten. Hier ist der Reinhard Fendrich und tschüss.

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13: Hochmoritz bringt uns heute bis zu 10 Sonnenstunden, aber auch kühlere Temperaturen. Heute Sonne und auch mal kompaktere Wolken bei bis zu 22, 23 Grad. In der Nacht wunderbar frisch, 10 Grad die Tiefstwerte. Morgen am frühen Morgen wolkenlos, ab dem späten Vormittag kommen dann Wolken. Auch morgen Höchsttemperaturen um 22. Die Tage drauf bleibt es bei einem Sonne-Wolken-Mix. Es kann auch mal etwas dicker bewölkt sein. Regnen soll's aber nicht. Bis Donnerstag bleibt's erträglich, dann wird's schon wieder wärmer. Und damit ist es 1 Uhr.
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14: Ich bin Justin Hamm. Bundeskanzler Merz schließt nach dem Rücktritt von Unionsfraktionschef Spahn eine größere Personalumstrukturierung in der Bundesregierung nicht aus. Im ZDF-Sommerinterview sagte er, Spahns Abgang könnte eine Gelegenheit sein, noch einmal über die Aufstellung des Kabinetts nachzudenken. Als möglicher Nachfolger an der Fraktionsspitze wird vor allem Kanzleramtschef freigehandelt. Merz will die Nachfolge schon in den nächsten Tagen klären. Russland hat die ukrainische Hauptstadt Kiew in der Nacht massiv mit ballistischen Raketen angegriffen. Bürgermeister Klitschko berichtet von Einschlägen und Bränden in mindestens 4 Stadtteilen. Die ukrainische Luftwaffe spricht von mehr als 2 Dutzend abgefeuerten Raketen. Die Ukraine klagte zuletzt über Materialmangel bei der Flugabwehr. Bei einem schweren Geisterfahrerunfall auf der A45 in Hessen sind zwei Menschen ums Leben gekommen. Eine fünfköpfige Familie aus Bayern fuhr nahe Florstadt in falscher Richtung auf die Autobahn und prallte frontal mit dem Wagen eines 70-Jährigen zusammen. Er und die 34 Jahre alte Geisterfahrerin starben. Zoe Tassovali berichtet.
10: Für Feuerwehr und Rettungsdienste war es ein schwieriger Einsatz. Der Aufprall war so heftig, dass alle Beteiligten in ihren Fahrzeugen eingeklemmt waren und befreit werden mussten. Die drei Kinder der Geisterfahrerin und ihr Ehemann wurden schwer verletzt und kamen in Spezialkliniken. Wie die Frau auf die Gegenfahrbahn kam, kann die Polizei nicht sagen. Ein Gutachter soll das jetzt herausfinden.
14: Und das sind die Sport-Highlights heute, allen voran das Finale der Fußball-WM ab 21 Uhr zwischen Spanien und Argentinien gespielt wird in New York. Die Tour de France geht in die 15. Etappe von Champagnole auf das Plateau de Soissons. Und in der Formel 1 steigt ab 15 Uhr der große Preis von Belgien.
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15: Ich bin Anna-Kathrin Mark. Guten Tag. Tödlicher Geisterfahrer-Crash auf der A45. Eine 34-Jährige aus Obermurg ist bei Florstadt in falscher Richtung auf die Autobahn gefahren und frontal mit einem anderen Wagen zusammengestoßen. Die Frau und der 70-jährige Fahrer des entgegenkommenden Autos kamen ums Leben. Der Ehemann der 34-Jährigen und ihre drei Kinder im Alter zwischen 10 und 15 Jahren wurden schwerst verletzt. Laut Polizei schweben die Kinder in Lebensgefahr. Ein Gutachter soll jetzt klären, wie es zu dem Unfall kommen konnte. Der Brand im Main-Kinzig-Forum in Gelnhausen hat Folgen für den Dienstbetrieb. Nach dem Feuer im Dachbereich ist die Kreisverwaltung vorerst nur eingeschränkt erreichbar. Nicht dringende Termine an der Barbarossa-Straße sollten nach Möglichkeit verschoben werden. Telefonische und digitale Anliegen werden weiter bearbeitet, so die Kreisverwaltung. Auch die Außenstellen arbeiten normal, heißt es. Das Casino und die Kaffeebar im Main-Kinzig-Forum bleiben morgen geschlossen. Gestern Mittag hat es über den Büros des Jugendamtes gebrannt. Warum ist noch völlig unklar. In Seligenstadt ist für den guten Zweck Fußball gespielt worden. Kickers Offenbach hat das Benefizspiel gegen Viktoria Aschaffenburg deutlich mit 6:1 gewonnen. Die gesamten Einnahmen gehen an den Kinder- und Jugendhospizdienst in Aschaffenburg. Nico Wegmann, Cheftrainer in Seligenstadt und Mitorganisator, zieht ein positives Fazit.
9: Schöne Tombola, schönes Torwandschießen, eine Verlosung, eine Versteigerung von Trikots. Also ein schönes Event und Spenden war noch nie so einfach, indem man einfach Fußball guckt und Spaß hat.
15: Spektakuläre Sprünge und jede Menge Schlamm heute in Straßbessenbach. Beim Weltmeisterschaftslauf der Motocross-Seitenwagenklasse stehen die entscheidenden Rennen an. Während der Fahrer über die Strecke rast, hängt sich sein Beifahrer in den Kurven weit aus dem Seitenwagen. Am Nachmittag geht es auf der Strecke am Sattel um wichtige Punkte für die Weltmeisterschaft. Und alle Nachrichten aus der Welt gibt's wieder zur vollen Stunde.
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16: Ich bin Florian Klaus. Bundeskanzler Merz hat mögliche Änderungen in seiner Regierung angekündigt. Im ZDF-Sommerinterview sagte er nach dem Rücktritt von Unionsfraktionschef Spahn:
17: Es könnte eine Gelegenheit sein, noch einmal über die Aufstellung der Bundesregierung nachzudenken. Noch einmal Sie sprechen und ich auch im Konjunktiv.
16: Spahn war nach Kritik an der Leihmutterschaft für sein Baby zurückgetreten. Nachfolger könnte Regierungskreisen zufolge der aktuelle Kanzleramtschef frei werden. Sein Posten, auch als Bundesminister für besondere Aufgaben, müsste dann ebenfalls nachbesetzt werden. Morgen berät sich der CDU-Vorstand. Gute Nachrichten fürs Handwerk in Deutschland. Entgegen dem allgemeinen Trend in der Wirtschaft steigen die Ausbildungszahlen. Handwerkspräsident Dittrich spricht von einem Lichtblick in einer insgesamt schwierigen Lage. Im ersten Halbjahr seien bereits knapp 68.000 neue Ausbildungsverträge unterschrieben worden. Ein Anstieg um rund 5%. Trotzdem bleiben noch mehr als 20.000 Ausbildungsplätze im Handwerk unbesetzt. Ab heute dürfen große Unternehmen in der EU unverkaufte Kleidung und Schuhe nicht mehr vernichten. Die Vorschrift soll Firmen dazu bringen, ihre Waren zu spenden oder erneut zu verkaufen. Laut Handelsverband könnte das Verbot Verbrauchern zugutekommen, weil das Angebot an reduzierter Ware steigen könnte. Laut EU-Kommission werden in Europa jährlich bis zu 9% der unverkauften Textilien ungetragen vernichtet. Finaltag bei der Fußball-WM in Nordamerika. Nachdem England sich mit dem 6:4 über Frankreich die Bronzemedaille gesichert hat, geht es heute um den Weltmeistertitel. Der amtierende Europameister Spanien trifft auf WM-Titelverteidiger Argentinien. Superstar Lionel Messi braucht 2 Tore, um Frankreich-Torjäger Kylian Mbappé wieder als WM-Rekordtorschütze zu überholen. Anstoß in New York ist um 21 Uhr.
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15: Ich bin Anna-Kathrin Mark. Guten Tag. Zwei schwere Unfälle haben am Wochenende gleich mehrere Todesopfer gefordert. Auf der A45 bei Florstadt ist eine 34-Jährige aus Obernburg als Geisterfahrerin frontal mit einem anderen Auto zusammengestoßen. Die Frau und der 70-jährige Fahrer des entgegenkommenden Wagens kamen ums Leben. Der Ehemann der Frau und ihre drei Kinder wurden schwerst verletzt. Die Kinder schweben in Lebensgefahr. Bereits gestern Mittag starb bei Kirchzell ein 68-Jähriger. Motorradfahrer. Er war in einer Kurve in den Gegenverkehr geraten und frontal mit einem Auto zusammengestoßen. Der Brand im Main-Kinzig-Forum in Gelnhausen hat Folgen für den Dienstbetrieb. Nach dem Feuer im Dachbereich ist die Kreisverwaltung vorerst nur eingeschränkt erreichbar. Nicht dringende Termine an der Barbarossa-Straße sollten nach Möglichkeit verschoben werden. Telefonische und digitale Anliegen werden weiter bearbeitet, heißt es vom Kreis. Auch die Außenstellen arbeiten normal. Das Casino und die Kaffeebar im Main-Kinzig-Forum bleiben morgen geschlossen. Zum Fußball. Im Tote-Pokal kommt es heute Abend zu einem Untermain-Derby. Landesligist TuS Röllbach empfängt in der ersten Hauptrunde die Viktoria aus Aschaffenburg. Wolke Kilb.
16: Röllbach hat mit einem Sieg gegen Niedernberg den Kreispokal gesichert und damit das Ticket für die bayerische Hauptrunde gelöst. Als Kreispokalsieger durfte sich der TuS bei der Auslosung einen Wunschgegner aussuchen. Die Wahl fiel auf Viktoria Aschaffenburg. Sportlich trennen die beiden Mannschaften in der neuen Saison nur noch eine Liga. Röllbach ist in die Landesliga aufgestiegen. Die Viktoria spielt nach ihrem Regionalabstieg in der Bayernliga. Für beide Mannschaften ist das Untermain-Derby das erste Pflichtspiel der neuen Saison. Röllbach startet bereits wenige Tage später gegen Alemannia Haibach in die Liga. Die Viktoria erst Anfang August beim TSV Nördlingen.
15: Anstoß beim Toto-Pokal heute ist um 19.30 Uhr. Und alle Nachrichten aus der Welt gibt's wieder zur vollen Stunde.
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14: Ich bin Florian Klaus. Wird nach dem Rücktritt von Unionsfraktionschef Spahn die Bundesregierung umgestellt? Kanzler Merz hat das im ZDF-Sommerinterview nicht ausgeschlossen. Es wird unter anderem spekuliert, dass Kanzleramtschef Freispahn nachfolgen könnte. Damit würde sein Posten frei werden. Außerdem sagte Merz zu seinen schlechten Umfragewerten:
15: Wir haben es mit einer Vertrauenskrise der Demokratie insgesamt zu tun. Ja. Und daran arbeiten wir in der Koalition. Das ist nicht nur die Aufgabe einer Regierung, es ist auch die Aufgabe aller demokratischen Parteien.
14: Kritik an seiner Kommunikation wies Merz zurück. Er werfe niemandem persönliche Faulheit vor, sondern versuche eine Problembeschreibung. Über das Sparpaket der schwarz-roten Koalition im Gesundheitsbereich ist viel gestritten worden. Wenn es jetzt wie beschlossen umgesetzt wird, rechnen die gesetzlichen Krankenkassen für die kommenden 2 Jahre mit stabilen Beiträgen. Luft gäbe es allerdings nicht, so der Chef des Spitzenverbands Blatt. Zu den beschlossenen Maßnahmen gehören Ausgabenbremsen für Praxen und Kliniken sowie höhere Zuzahlungen für Medikamente. Mit frauenfeindlichen Aussagen hat der Influencer Andrew Tate in sozialen Netzwerken Millionen Männer und Jugendliche erreicht. Jetzt sind er und sein Bruder wegen einer Reihe mutmaßlicher Sexualdelikte in den USA festgenommen worden. Bei den Vorwürfen britischer Ermittler geht es unter anderem um Vergewaltigung, Menschenhandel und Straftaten im Zusammenhang mit Kinderpornografie. Heute Abend entscheidet sich, wer bei der Fußball-WM den Titel holt. Im Finale stehen Europameister Spanien und Titelverteidiger Argentinien. Um 21 Uhr geht's los. Ungewöhnlich lang wird diesmal wohl die Halbzeitpause dauern. In einer großen Show im Stil des Super Bowls sollen unter anderem Stars wie Shakira, Madonna und Justin Bieber auftreten.
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14: Ich bin Anna-Kathrin Mark. 2 schwere Unfälle haben am Wochenende gleich mehrere Todesopfer gefordert. Auf der A45 bei Florstadt ist eine 34-Jährige aus Obernburg als Geisterfahrerin frontal mit einem anderen Auto zusammengestoßen. Die Frau und der 70-jährige Fahrer des entgegenkommenden Wagens kamen ums Leben. Der Ehemann der Frau und ihre 3 Kinder wurden schwerst verletzt. Die Kinder schweben in Lebensgefahr. Bereits gestern Mittag starb bei Kirchzell ein 68-jähriger Motorradfahrer. Er war in einer Kurve in den Gegenverkehr geraten und frontal mit einem Auto zusammengestoßen. Praktische Energiespeicher werden zur Brandgefahr. So war es etwa bei dem Großbrand in Alzenau der Fall. Ein Lithium-Ionen-Akku eines E-Bikes ist in Flammen aufgegangen. In der Sonntagszeitung Prima Sonntag kommen Aschaffenburgs Kreisbrandrat Frank Wissel und die Betroffenen des Feuers zu Wort. Maxi Germann.
15: Aus unserem Alltag sind sie nicht mehr wegzudenken. Sie stecken in unseren Fahrrädern, Smartphones, Laptops, Werkzeugen und vielem mehr. Die Lithium-Ionen-Akkus. Bei dem Großbrand in Alzenau vor über einer Woche sorgte genauso ein Akku am Ende für eine große große Tragödie. Die Flammen griffen auf die Dachstühle der beiden Nachbarhäuser über. Bis in die Nacht war die Feuerwehr mit 150 Einsatzkräften im Einsatz. Mehrere Familien haben ihr Zuhause verloren und sind jetzt auf Hilfe angewiesen. Über die Webseite GoFundMe werden Spenden gesammelt. Wir haben mit Feuerwehr und Betroffenen gesprochen. Frank Wissel, Aschaffenburger Kreisbrandrat, erklärt, warum Akkus gefährlich sein können und was im Ernstfall beachtet werden muss. Die Geschädigten erzählen von ihren Erfahrungen, zu lesen in der dieswöchigen Ausgabe der Sonntagszeitung Prima Sonntag.
14: Er soll mehrere Menschen mit einer Machete bedroht haben. In Mülheim hat die Polizei deshalb einen 22-Jährigen festgenommen. Eine Gruppe war am Abend mit dem jungen Mann in Streit geraten. Daraufhin soll er sie mit der Machete bedroht und sich in einem Wohnhaus verschanzt haben. Die Beamten konnten den offenbar betrunkenen Mann festnehmen und stellten auch den scharfen Gegenstand sicher. Der 22-Jährige wurde anschließend in eine Fachklinik gebracht. Und alle Nachrichten aus der Welt gibt's wieder zur vollen Stunde.
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17: Ich bin Florian Klaus. Es ist schon länger im Gespräch, jetzt ist die Sache wohl geklärt. Jürgen Klopp soll Medienberichten zufolge schon am kommenden Freitag als neuer Fußball-Bundestrainer vorgestellt werden. Sein bisheriger Arbeitgeber Red Bull gibt den früheren Coach von Dortmund und Liverpool demnach nach Verhandlungen mit dem DFB frei. Läuft alles nach Plan, soll Klopp laut Sky seinen bis 2030 gültigen Vertrag am Freitag unterschreiben und der Deal dann auch verkündet werden. Nach dem Rücktritt von Unionsfraktionschef Spahn soll relativ bald ein Nachfolger stehen. Das hat CDU-Chef Merz im ZDF-Sommerinterview gesagt. Er hat auch nicht ausgeschlossen, dass es Veränderungen in der Bundesregierung geben könnte. Zum Spahn-Rücktritt selbst sagte er, die vorausgegangene Empörung habe er so nicht erwartet.
18: Zumindest nicht in diesem Umfang. Aber es hatte wahrscheinlich auch was mit seiner Person zu tun und auch mit der Kommunikation. Und da hat es dann ziemlich viel Empörung gegeben.
17: Spahn war zurückgetreten, weil er wegen seiner Elternschaft durch eine Leihmutter unter Druck stand. Große Mengen Kleidung werden jedes Jahr ungetragen vernichtet, weil Hersteller sie nicht verkaufen konnten. Das ist ab heute durch eine EU-Vorschrift zumindest für größere Firmen nicht mehr erlaubt. Die EU will dafür sorgen, dass sie die Kleidung entweder nochmal zum Verkauf anbieten oder spenden. Für kleinere Unternehmen gilt die Regel erst später. Spanien oder Argentinien? Heute Abend entscheidet sich, wer bei der Fußballweltmeisterschaft in Nordamerika den Titel holt. Um 21 Uhr geht's los. Ungewöhnlich, die Halbzeitpause wird wohl verlängert, um Zeit für eine große Show mit Weltstars wie Shakira und Madonna zu schaffen. Den goldenen Pokal überreicht am Ende US-Präsident Trump.
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9: 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Ganz schön ruhig hier für Sonntagnachmittag. Barbara macht Sommerpause. Deswegen gibt's bei Primavera die schönsten Wohlfühlsongs am Stück. Schönen Nachmittag.

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14: Ich bin Florian Klaus. Die Verhandlungen zwischen dem DFB und Red Bull sind wohl gut gelaufen. Das Unternehmen lässt Jürgen Klopp mehreren Medienberichten zufolge ziehen, damit er neuer Bundestrainer werden kann. Laut Bild soll Red Bull dafür keine Forderungen haben. Klopp würde demnach auch nicht als Botschafter oder Ratgeber beim Konzern bleiben. Wenn alles klappt, soll Klopp am Freitag bei einer Pressekonferenz vorgestellt werden. Bundeskanzler Merz schließt nach dem Rücktritt von Unionsfraktionschef Spahn einen größeren Personalumbau in der Bundesregierung nicht aus. Im ZDF-Sommerinterview sagte er, Spahns Abgang könnte eine Gelegenheit sein, noch einmal über die Aufstellung des Kabinetts nachzudenken. Als möglicher Nachfolger an der Fraktionsspitze wird vor allem Kanzleramtschef freigehandelt. Merz will die Nachfolge schon in den nächsten Tagen klären. Kleiner Koffer, Rucksack oder doch lieber nur eine Handtasche? Gerade jetzt in der Hauptreisezeit sorgt das Handgepäck bei vielen Fluggästen für Ärger. Die Chefin des Bundesverbands der Verbraucherzentralen POP kritisiert die unübersichtlichen Regeln und teils hohe Zusatzkosten. Suita Sowali berichtet.
15: Vor dem Abflug wird bei vielen Urlaubern erstmal gemessen und verglichen. Passt der Rollkoffer noch als Handgepäck durch oder wird's teuer? Genau das kritisiert Verbraucherschutzchefin Ramona Popp. Sie sagt, jede Airline hat ihre eigenen Regeln. Mehrere Verbraucherzentralen klagen deshalb gegen Airlines. Sie wollen endlich klären lassen, welches Handgepäck nach EU-Recht kostenlos mitfliegen muss.
14: Heute Abend entscheidet sich, wer bei der Fußball-WM den Titel holt. Im Finale stehen Europameister Spanien und Titelverteidiger Argentinien. Um 21 Uhr geht's los. Ungewöhnlich lang wird diesmal wohl die Halbzeitpause dauern. In einer großen Show im Stil des Super Bowls sollen unter anderem Stars wie Shakira, Madonna und Justin Bieber auftreten.
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11: Ich bin Florian Klaus. Bei der Fußball-WM in Nordamerika steigt heute das große Finale. Titelverteidiger Argentinien trifft in New York auf Europameister Spanien. Justin Hamm berichtet.
12: 40 Tage lang ging es in den USA, Mexiko und Kanada heiß her. Argentinien und Spanien sind übrig geblieben und kämpfen um den Titel. Es ist das Star- und Generationenduell zwischen Lionel Messi und Lamine Yamal. Gespielt wird ab 21 Uhr unserer Zeit im MetLife Stadium bei New York. Es wird eine Halbzeitshow geben, unter anderem mit Madonna, Shakira und Justin Bieber. Einen Favoriten auf dem Rasen gibt es nicht. Argentinien gegen Spanien, das logische WM-Finale.
11: Der Rücktritt von Unionsfraktionschef Spahn könnte zu einem Umbau der Bundesregierung führen. Das hat Kanzler Merz im ZDF-Sommerinterview nicht ausgeschlossen. Schon bald wolle er einen Vorschlag für die Nachfolge machen. Im Gespräch dafür ist zum Beispiel Kanzleramtschef Frei. Sollte er es werden, würde das automatisch zu Veränderungen im Kabinett führen. Über das Sparpaket der schwarz-roten Koalition im Gesundheitsbereich ist viel gestritten worden. Wenn es jetzt wie beschlossen umgesetzt wird, rechnen die gesetzlichen Krankenkassen für die kommenden 2 Jahre mit stabilen Beiträgen. Luft gäbe es allerdings nicht, so der Chef des Spitzenverbandsblatt. Zu den beschlossenen Maßnahmen gehören Ausgabenbremsen für Praxen und Kliniken sowie höhere Zuzahlungen für Medikamente. Schon am Freitag könnte Jürgen Klopp als neuer Bundestrainer vorgestellt werden. Medienberichten zufolge gibt es eine Einigung zwischen dem DFB und seinem bisherigen Arbeitgeber Red Bull. Zur Tour de France: Der zweimalige Champion Jonas Vingegaard ist nach einem Sturz ausgeschieden. Etwa 20 Kilometer vor dem Ziel der 15. Etappe kam er zu Fall und wurde ärztlich behandelt. Und in der Formel 1 hat Kimi Antonelli beim Großen Preis von Belgien seine Gesamtführung ausgebaut. Der Mercedes-Fahrer landete vor Charles Leclerc im Ferrari und Max Verstappen im Red Bull.
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18: Ich bin Florian Klaus. Der Weg für Jürgen Klopp als neuer Bundestrainer ist frei. Es gebe eine Einigung mit Red Bull, sagte er bei Magenta TV. Er verwies aber noch auf anstehende Gespräche mit dem DFB. Noch sei nichts final. Mehrere Medien hatten vorher über eine Einigung zwischen DFB und Red Bull berichtet. Wenn alles nach Plan läuft, könnte Klopp demnach am Freitag offiziell als neuer Bundestrainer vorgestellt werden. Spanien oder Argentinien. Heute Abend entscheidet sich, wer bei der Fußballweltmeisterschaft in Nordamerika den Titel holt. Um 21 Uhr geht's los. Ungewöhnlich, die Halbzeitpause wird wohl verlängert, um Zeit für eine große Show mit Weltstars wie Shakira und Madonna zu schaffen. Den goldenen Pokal überreicht am Ende US-Präsident Trump. Nach dem Rücktritt von Unionsfraktionschef Spahn will Bundeskanzler Merz schnell die Nachfolge klären. Im ZDF-Sommerinterview hat er einen Umbau in der Bundesregierung dafür nicht ausgeschlossen. Dirk Zeitler berichtet.
19: Als Kandidat, sollte er es werden, würde automatisch eine Kabinettsumbildung nötig. Das würde auch für Innenminister Dobrindt gelten, der ebenfalls für die Spahn-Nachfolge im Gespräch ist. Eine Hängepartie will Merz auf jeden Fall vermeiden. Wir werden relativ bald einen Vorschlag machen, sagte er im ZDF.
18: Nach dem gefährlichen Sturz eines Bahnmitarbeiters aus einem in Richtung Karlsruhe fahrenden Zug hat das dortige Amtsgericht erklärt, warum es den Haftbefehl gegen einen Verdächtigen abgelehnt hat. Demnach habe ein Überwachungsvideo der Bahn Zweifel am konkreten Tatablauf aufkommen lassen. Nach bisherigen Erkenntnissen hatte eine Zugtür bei einem Gerangel nach einer eskalierten Ticketkontrolle nachgegeben. Der 26-jährige Sicherheitsmitarbeiter fiel durch einen Spalt hinaus.
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12: Ich bin Florian Klaus. Bei der Fußball-WM in Nordamerika steigt heute das große Finale. Titelverteidiger Argentinien trifft in New York auf Europameister Spanien. Justin Hamm berichtet.
13: 40 Tage lang ging es in den USA, Mexiko und Kanada heiß her. Argentinien und Spanien sind übrig geblieben und kämpfen um den Titel. Es ist das Star- und Generationenduell zwischen Lionel Messi und Lamine Yamal. Gespielt wird ab 21 Uhr unserer Zeit im MetLife Stadium bei New York. Es wird eine Halbzeitshow geben, unter anderem mit Madonna, Shakira und Justin Bieber. Einen Favoriten auf dem Rasen gibt es nicht. Argentinien gegen Spanien, das logische WM-Finale.
12: Die Einigung mit Red Bull steht. Der Konzern lässt Jürgen Klopp gehen, damit er Bundestrainer werden kann. Das hat Klopp bei Magenta TV bestätigt. Er sprach von einer großzügigen Regelung. Klopp verwies aber noch auf anstehende Gespräche mit dem Deutschen Fußballbund. Idealerweise sollten demnach in den nächsten Tagen noch letzte Vertragsdetails geklärt werden. Final sei nichts, es gehe aber alles in die richtige Richtung, so Klopp. Der Rücktritt von Unionsfraktionschef Spahn könnte zu einem Umbau der Bundesregierung führen. Das hat Kanzler Merz im ZDF-Sommerinterview nicht ausgeschlossen. Schon bald wolle er einen Vorschlag für die Nachfolge machen. Im Gespräch dafür ist zum Beispiel Kanzleramtschef Frei. Sollte er es werden, würde das automatisch zu Veränderungen im Kabinett führen. Mit frauenfeindlichen Aussagen hat der Influencer Andrew Tate in sozialen Netzwerken Millionen Männer und Jugendliche erreicht. Jetzt sind er und sein Bruder wegen einer Reihe mutmaßlicher Sexualdelikte in den USA festgenommen worden. Bei den Vorwürfen britischer Ermittler geht es unter anderem um Vergewaltigung, Menschenhandel und Straftaten im Zusammenhang mit Kinderpornografie.
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13: Ich bin Florian Klaus. Wer krönt sich zum Weltmeister? In diesen Minuten startet in New York das große Finale der Fußball-WM. Die Entscheidung fällt zwischen dem amtierenden Europameister Spanien und Argentinien, die ihren Weltmeistertitel von 2022 verteidigen wollen. Das Finale hat gleich zwei Parallelen mit der amerikanischen Football-Liga. In der Halbzeitpause findet eine große Show mit Weltstars statt und die Sieger bekommen neben Pokal und Medaillen erstmals auch Championship-Ringe. Der Weg für Jürgen Klopp als neuer Bundestrainer ist weitestgehend frei. Es gebe eine Einigung mit Red Bull, hat er bei Magenta TV gesagt. Sein bis 2029 datierter Vertrag bei dem Konzern ist demnach offenbar kein Problem mehr. Idealerweise in den kommenden Tagen sollen Klopp zufolge noch letzte Vertragsdetails mit dem DFB geklärt werden. Nach dem Rücktritt von Unionsfraktionschef Spahn soll relativ bald ein Nachfolger stehen. Das hat CDU-Chef Merz im ZDF-Sommerinterview gesagt. Er hat auch nicht ausgeschlossen, dass es Veränderungen in der Bundesregierung geben könnte. Zum Spahn-Rücktritt selbst sagte er, die vorausgegangene Empörung habe er so nicht erwartet.
14: Zumindest nicht in diesem Umfang. Aber es hatte wahrscheinlich auch was mit seiner Person zu tun und auch mit der Kommunikation. Und da hat es dann ziemlich viel Empörung gegeben.
13: Spahn war zurückgetreten, weil er wegen seiner Elternschaft durch eine Leihmutter unter Druck stand. Große Mengen Kleidung werden jedes Jahr ungetragen vernichtet, weil Hersteller sie nicht verkaufen konnten. Das ist ab heute durch eine EU-Vorschrift zumindest für größere Firmen nicht mehr erlaubt. Die EU will dafür sorgen, dass sie die Kleidung entweder nochmal zum Verkauf anbieten oder spenden. Für kleinere Unternehmen gilt die Regel erst später.
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12: Ich bin Oliver Urbanke. Jürgen Klopp steht wohl kurz davor, neuer Bundestrainer der deutschen Fußballnationalmannschaft zu werden. Das bestätigte er selbst bei Magenta TV. Wenn alles nach Plan läuft, könnte er am Freitag offiziell als neuer Bundestrainer vorgestellt werden. Pia Wegner mit den Details.
13: Es steht eigentlich nichts mehr im Wege, nur es ist noch nicht offiziell. Mit diesen Worten bestätigte Jürgen Klopp bei Magenta TV, seine offizielle Ernennung als Nachfolger von Julian Nagelsmann rückt immer näher. Mit seinem aktuellen Arbeitgeber Red Bull sei er sich laut eigener Aussage einig, jetzt fehle nur noch das offizielle Go vom DFB. Sky und der Bild-Zeitung zufolge lässt Red Bull Klopp aus seinem Vertrag, der eigentlich noch bis 2029 läuft, aussteigen.
12: Wird nach dem Rücktritt von Unionsfraktionschef Spahn die Bundesregierung umgestellt? Kanzler Merz hat das im ZDF-Sommerinterview nicht ausgeschlossen. Es wird unter anderem spekuliert, dass Kanzleramtschef Frei Spahn nachfolgen könnte. Damit würde sein Posten frei werden. Seine schlechten Umfragewerte erklärte Merz damit, dass die Demokratie insgesamt in einer Vertrauenskrise stecke. Daran arbeite die Koalition. Nach dem gefährlichen Sturz eines Bahnmitarbeiters aus einem nach Karlsruhe fahrenden Zug hat das dortige Amtsgericht erklärt, warum es den Haftbefehl gegen einen Verdächtigen abgelehnt hat. Demnach habe ein Überwachungsvideo der Bahn Zweifel am konkreten Tatablauf aufkommen lassen. Nach bisherigen Erkenntnissen hatte eine Zugtür bei einem Gerangel nach einer eskalierten Ticketkontrolle nachgegeben. Der 26-jährige Sicherheitsmitarbeiter fiel hinaus. Trauriges Aus für einen der Favoriten bei der Tour de France. 22 Kilometer vor dem Ziel der 15. Etappe ist der bisherige Gesamtzweite Jonas Vingegaard gestürzt. Die Diagnose: Schlüsselbeinbruch. Den Etappensieg hat sich der Belgier Remco Evenepoel geholt, knapp vor Titelverteidiger Tadej Pogacar. Der deutsche Radstar Florian Lipowitz kam 58 Sekunden später ins Ziel.
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17: Ich bin Oliver Urbanke. Der Weg für Jürgen Klopps Wechsel von Red Bull zum Deutschen Fußballbund ist frei. Klopp sprach bei Magenta TV von einer großzügigen Regelung. Er verwies aber noch auf anstehende Gespräche mit dem DFB. Thomas Brock berichtet.
18: Bis zur endgültigen Einigung müssen wir uns noch ein wenig gedulden. Doch Zweifel, dass der Wunschtrainer der meisten Deutschen die Nachfolge von Julian Nagelsmann antritt, gibt es praktisch keine mehr. Red Bull lässt Klopp ziehen. Jetzt geht es noch um letzte Vertragsdetails in den Gesprächen mit dem DFB, sagt Klopp, der möglichst in der kommenden Woche als neuer Bundestrainer vorgestellt werden soll.
17: Nach dem Sturz eines Bahnmitarbeiters aus einem Zug in Richtung Karlsruhe hat sich das zuständige Amtsgericht dazu geäußert, warum der Haftbefehl gegen einen Tatverdächtigen abgelehnt worden war. Demnach habe ein Überwachungsvideo der Bahn Zweifel am genauen Tatablauf aufkommen lassen. Ein Sicherheitsmitarbeiter war nach einer eskalierten Ticketkontrolle aus dem fahrenden Regionalzug gestürzt und lebensgefährlich verletzt worden. Der Fall erinnert an den Tod des US-Amerikaners George Floyd. In Italien ist bei einem Polizeieinsatz ein 43 Jahre alter Mann ums Leben gekommen. Der Mann starb laut Augenzeugen, nachdem sich zwei Polizisten längere Zeit auf ihn gesetzt hatten, während er am Boden lag. Lokale Medien veröffentlichten ein Video, auf dem zu sehen ist, wie der Mann mehrfach um Hilfe ruft, ohne dass die beiden von ihm ablassen. Danach ist er tot. Der Mann marokkanischer Herkunft soll zuvor einen Wutanfall gehabt haben. Trauriges Aus für einen der Favoriten bei der Tour de France. 22 Kilometer vor dem Ziel der 15. Etappe ist der bisherige Gesamtzweite Jonas Vingegaard gestürzt. Die Diagnose: Schlüsselbeinbruch. Den Etappensieg hat sich der Belgier Remco Evenepoel geholt, knapp vor Titelverteidiger Tadej Pogacar. Der deutsche Radstar Florian Lipowitz kam 58 Sekunden später ins Ziel.
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1: Ich bin Oliver Urbanke. 0:0 in der regulären Spielzeit. Im Finale der Fußball-Weltmeisterschaft gab es nach 90 Minuten keinen Gewinner. Der amtierende Europameister Spanien und Titelverteidiger Argentinien mussten in die Verlängerung. Es ist bereits die 9. im laufenden Turnier. Argentinien steht nur noch zu 10. auf dem Platz. Enzo Fernandes sah in der Nachspielzeit die gelb-rote Karte. Bundeskanzler Merz möchte nach dem Rücktritt von Fraktionschef Spahn keine lange Hängepartie. Er will die Nachfolge schnell regeln und zusammen mit CSU-Chef Söder bald einen Vorschlag machen, sagt er im ZDF. Dirk Zeitler berichtet.
2: Als Kandidat Nummer 1 gilt Kanzleramtschef frei. Er war schon nach der Bundestagswahl für den Fraktionsvorsitz im Gespräch. Geht es um die Spahn-Nachfolge, fallen oft auch die Namen von CDU-Generalsekretär Lindemann und Bundesinnenminister Dobrindt. Die einzige Frau, die in den Personalspekulationen eine Rolle spielt, ist Gesundheitsministerin Wagen.
1: Große Mengen Klamotten werden jedes Jahr ungetragen vernichtet, weil Hersteller sie nicht verkaufen konnten. Das ist ab sofort durch eine EU-Vorschrift für größere Firmen nicht mehr erlaubt. Die EU will dafür sorgen, dass sie die Kleidung entweder nochmal zum Verkauf anbieten oder spenden. Für kleinere Unternehmen gilt die Regel erst später. Und noch kurz der Blick zur Tour de France. Der zweimalige Champion Jonas Vingegaard ist nach einem Sturz ausgeschieden. Etwa 20 Kilometer vor dem Ziel der 15. Etappe kam er zu Fall und wurde ärztlich behandelt. Und in der Formel 1 hat Kimi Antonelli beim Großen Preis von Belgien seine Gesamtführung ausgebaut. Der Mercedes-Fahrer landete vor Charles Leclerc im Ferrari und Max Verstappen im Red Bull.
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1: Ich bin Oliver Urbanke. Lange war es ein zähes und torloses WM-Finale. Erst in der 106. Minute der Verlängerung erlöste Ferran Torres Spanien mit seinem Siegtreffer. La Furia Roja ist nach einem 1:0-Sieg gegen Argentinien damit Fußball-Weltmeister. Die Spanier schnappten sich damit als amtierender Europameister jetzt auch den WM-Titel. Das Team kassierte im gesamten Turnier nur einen einzigen Gegentreffer, nämlich beim 2:1-Sieg im Viertelfinale gegen Belgien. Und wir bleiben beim Fußball. Der Weg für Jürgen Klopp als neuer Bundestrainer ist frei. Es gäbe eine Einigung mit Red Bull, hat er bei Magenta TV gesagt. Sein bis 2029 laufender Vertrag bei dem Konzern ist demnach offenbar kein Problem mehr. Idealerweise in den kommenden Tagen sollen Klopp zufolge noch letzte Vertragsdetails mit dem DFB geklärt werden. Kleiner Koffer, Rucksack oder doch lieber nur eine Handtasche? Gerade jetzt in der Hauptreisezeit sorgt das Handgepäck bei vielen Fluggästen für Ärger und Unsicherheit. Das will die Verbraucherzentrale ändern. Zoe Tasovali berichtet.
2: Genau das kritisiert Verbraucherschutzchefin Ramona Popp. Sie sagt, jede Airline hat ihre eigenen Regeln. Mal ist nur eine kleine Tasche kostenlos, mal kann man tatsächlich einen kleinen Rollkoffer mitnehmen. Mehrere Verbraucherzentralen klagen deshalb gegen Airlines. Sie wollen endlich klären lassen, welches Handgepäck nach EU-Recht kostenlos mitfliegen muss.
1: Bayerns Ministerpräsident Söder ist bei einer Veranstaltung mit einer Tomate beworfen worden. Zu dem Vorfall kam es in Bernau am Chiemsee. Die Bild berichtet unter Berufung auf Augenzeugen und ein Video, dass der Angreifer plötzlich aus einem Gebüsch gesprungen und auf den CSU-Chef zugelaufen sei. LKA-Beamte hätten ihn sofort überwältigt und in Gewahrsam genommen. Söder sei bei dem Angriff unverletzt geblieben.
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1: Ich bin Oliver Urbanke. Das Finale der Fußball-Weltmeisterschaft.